0: Schifffahrt wurde aber zu besonderer Vorsicht aufgerufen. Die Hitzewelle in Europa belastet zunehmend auch die Stromversorgung, weil mehrere Kernkraftwerke ihre Leistung drosseln oder ganz vom Netz gehen müssen. Hintergrund sind hohe Flusstemperaturen und niedrige Pegelstände, denn viele Anlagen nutzen Flusswasser zur Kühlung und dürfen die Gewässer nur begrenzt weiter aufheizen. Besonders betroffen ist Ungarn, wo das Kernkraftwerk Pax fast die Hälfte der gesicherten Stromleistung liefert und wegen der niedrigen Donaupegel vor einer Komplettabschaltung steht. Die Regierung ruft Industrie und Bevölkerung bereits zum Stromsparen auf, vor allem in den Abendstunden. Auch Rumänien hat wegen drohender Engpässe den Notstand für den August ausgerufen. In Frankreich sind ebenfalls mehrere Reaktoren außer Betrieb, teils wegen Wartung, teils wegen der hohen Temperaturen. In der Union wächst der Druck auf Bundeskanzler Friedrich Merz, weil mehrere Landespolitiker offen Kritik an seiner Regierungsführung üben. Auslöser sind unter anderem der Streit um die abschlagsfreie Rente nach 45 Beitragsjahren und Ärger über eine Kabinettsumbildung. Besonders aus ostdeutschen CDU-Landesverbänden kommt Widerstand gegen geplante Einschnitte im Sozialstaat. Zugleich befeuern schlechte Umfragewerte und innerparteiliche Konflikte Spekulationen über einen möglichen Kanzlerwechsel. In der Partei wird damit nicht nur über Personen gestritten, sondern auch über die politische Richtung der Union nach Merz. Kritiker sehen die CDU in einer Lage, in der wirtschafts- und reformorientierte Stimmen kaum noch durchdringen. In der spanischen Exklave Ceuta ist die Lage nach einem größeren Migrationsandrang erneut eskaliert. Berichten vom Ort zufolge zogen zahlreiche Männer unter Allahu Akbar-Rufen durch bewohnte Gebiete, nachdem sie aus einer Erstaufnahmeeinrichtung an den Strand gebracht worden waren. Die Polizei drängte die Gruppe mit Schlagstöcken zurück, während das Militär zunächst vor allem beobachtete. Anschließend zogen sich viele Migranten wieder in Richtung Strand zurück. Ein Teil der Menschen sollte mit Lastwagen nach Marokko gebracht werden. Mehrere sprangen während der Fahrt offenbar von den Fahrzeugen. Viele der Migranten stammen nach bisherigen Angaben aus dem Sudan, dem Tschad, Marokko und weiteren Ländern. Das Niedrigwasser auf Rhein, Donau und Elbe verschärft sich weiter und trifft inzwischen Schifffahrt, Industrie und Verbraucher. Nach Angaben von Fachleuten führen viele deutsche Flüsse ungewöhnlich wenig Wasser. Am Rhein bei Köln werden historische Tiefstände erwartet. Ein Fahrverbot gibt es zwar nicht, doch Schiffe können nur noch deutlich weniger Ladung aufnehmen, wodurch Transporte teurer und unzuverlässiger werden. Besonders betroffen sind Branchen wie Chemie, Stahl, Mineralöl und Recycling, die große Mengen über Flüsse transportieren. Experten warnen vor Lieferproblemen, höheren Frachtkosten und möglichen Preissteigerungen bei Baustoffen und Energieprodukten. Entspannung wird erst erwartet, wenn es im Einzugsgebiet der großen Flüsse länger und großflächig regnet.
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0: In der Nacht bleibt es im Radio NWW-Land meist klar oder nur leicht bewölkt. Die Luft kühlt auf etwa 16 bis 17 Grad ab, dazu weht nur schwacher Wind. Im Tagesverlauf wird es dann rasch heiß. Viel Sonne und nur wenige Wolken bringen uns einen echten Hochsommertag mit Spitzenwerten um 35 Grad. Regen ist bei uns nicht in Sicht. Der Dienstag legt bei der Hitze sogar noch leicht zu. Dann steigen die Temperaturen verbreitet auf 35 bis 36 Grad. Dazu gibt es Sonne und zeitweise ein paar Wolken. Am Mittwoch wird die Luft etwas drückender. Es bleibt sommerlich warm mit rund 31 Grad. Gleichzeitig ziehen mehr Wolken durch und örtliche Schauer werden wahrscheinlicher. Am Donnerstag liegen die Werte nur noch zwischen 25 und 28 Grad. Die große Hitze ist dann erst einmal vorbei.
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1: US-Präsident Donald Trump setzt im Konflikt mit dem Iran vorerst wieder auf Verhandlungen, hält sich aber die militärische Option ausdrücklich offen. Nach seinen Angaben sollte ein geplanter Angriff auf den Iran kurzfristig ausgesetzt worden sein, nachdem mehrere Staaten der Golfregion vor einer Eskalation gewarnt hatten. Trump sprach von einem möglichen Großangriff und sagte, die USA seien jederzeit bereit, wieder loszulegen. Teheran weist diese Darstellung zurück und bestreitet, Washington um ein Aussetzen der Angriffe gebeten zu haben. Zugleich bleibt die Lage in der Straße von Hormus angespannt, nachdem in der Nähe eines Tankers eine Explosion gemeldet wurde. Das Schiff und seine Besatzung blieben unversehrt, die internationale Schifffahrt wurde aber zu besonderer Vorsicht aufgerufen. Die Hitzewelle in Europa belastet zunehmend auch die Stromversorgung, weil mehrere Kernkraftwerke ihre Leistung drosseln oder ganz vom Netz gehen müssen. Hintergrund sind hohe Flusstemperaturen und niedrige Pegelstände. Denn viele Anlagen nutzen Flusswasser zur Kühlung und dürfen die Gewässer nur begrenzt weiter aufheizen. Besonders betroffen ist Ungarn, wo das Kernkraftwerk Pax fast die Hälfte der gesicherten Stromleistung liefert und wegen der niedrigen Donaupegel vor einer Komplettabschaltung steht.

0: Die Regierung ruft Industrie und Bevölkerung bereits zum Stromsparen auf, vor allem in den Abendstunden. Auch Rumänien hat wegen drohender Engpässe den Notstand für den August ausgerufen. In Frankreich sind ebenfalls mehrere Reaktoren außer Betrieb, teils wegen Wartung, teils wegen der hohen Temperaturen. In der Union wächst der Druck auf Bundeskanzler Friedrich Merz, weil mehrere Landespolitiker offen Kritik an seiner Regierungsführung üben. Auslöser sind unter anderem der Streit um die abschlagsfreie Rente nach 45 Beitragsjahren und Ärger über eine Kabinettsumbildung. Besonders aus ostdeutschen CDU-Landesverbänden kommt Widerstand gegen geplante Einschnitte im Sozialstaat. Zugleich befeuern schlechte Umfragewerte und innerparteiliche Konflikte Spekulationen über einen möglichen Kanzlerwechsel. In der Partei wird damit nicht nur über Personen gestritten, sondern auch über die politische Richtung der Union nach Merz. Kritiker sehen die CDU in einer Lage, in der wirtschafts- und reformorientierte Stimmen kaum noch durchdringen. In der spanischen Exklave Ceuta ist die Lage nach einem größeren Migrationsandrang erneut eskaliert. Berichten vom Ort zufolge zogen zahlreiche Männer unter Allahu Akbar-Rufen durch bewohnte Gebiete, nachdem sie aus einer Erstaufnahmeeinrichtung an den Strand gebracht worden waren. Die Polizei drängte die Gruppe mit Schlagstöcken zurück, während das Militär zunächst vor allem beobachtete. Anschließend zogen sich viele Migranten wieder in Richtung Strand zurück. Ein Teil der Menschen sollte mit Lastwagen nach Marokko gebracht werden. Mehrere sprangen während der Fahrt offenbar von den Fahrzeugen. Viele der Migranten stammen nach bisherigen Angaben aus dem Sudan, dem Tschad, Marokko und weiteren Ländern. Das Niedrigwasser auf Rhein, Donau und Elbe verschärft sich weiter und trifft inzwischen Schifffahrt, Industrie und Verbraucher. Nach Angaben von Fachleuten führen viele deutsche Flüsse ungewöhnlich wenig Wasser. Am Rhein bei Köln werden historische Tiefstände erwartet. Ein Fahrverbot gibt es zwar nicht, doch Schiffe können nur noch deutlich weniger Ladung aufnehmen, wodurch Transporte teurer und unzuverlässiger werden. Besonders betroffen sind Branchen wie Chemie, Stahl, Mineral, Öl und Recycling, die große Mengen über Flüsse transportieren. Experten warnen vor Lieferproblemen, höheren Frachtkosten und möglichen Preissteigerungen bei Baustoffen und Energieprodukten. Entspannung wird erst erwartet, wenn es im Einzugsgebiet der großen Flüsse länger und großflächig regnet.
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0: In der Nacht bleibt es im Radio NWW-Land meist klar oder nur leicht bewölkt. Die Luft kühlt auf etwa 16 bis 17 Grad ab, dazu weht nur schwacher Wind. Im Tagesverlauf wird es dann rasch heiß. Viel Sonne und nur wenige Wolken bringen uns einen echten Hochsommertag mit Spitzenwerten um 35 Grad. Regen ist bei uns nicht in Sicht. Der Dienstag legt bei der Hitze sogar noch leicht zu. Dann steigen die Temperaturen verbreitet auf 35 bis 36 Grad. Dazu gibt es Sonne und zeitweise ein paar Wolken. Am Mittwoch wird die Luft etwas drückender. Es bleibt sommerlich warm mit rund 31 Grad. Gleichzeitig ziehen mehr Wolken durch und örtliche Schauer werden wahrscheinlicher. Am Donnerstag liegen die Werte nur noch zwischen 25 und 28 Grad. Die große Hitze ist dann erst einmal vorbei.
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1: US-Präsident Donald Trump setzt im Konflikt mit dem Iran vorerst wieder auf Verhandlungen, hält sich aber die militärische Option ausdrücklich offen. Nach seinen Angaben sollte ein geplanter Angriff auf den Iran kurzfristig ausgesetzt worden sein, nachdem mehrere Staaten der Golfregion vor einer Eskalation gewarnt hatten. Trump sprach von einem möglichen Großangriff und sagte, die USA seien jederzeit bereit, wieder loszulegen. Teheran weist diese Darstellung zurück und bestreitet, Washington um ein Aussetzen der Angriffe gebeten zu haben. Zugleich bleibt die Lage in der Straße von Hormus angespannt, nachdem in der Nähe eines Tankers eine Explosion gemeldet wurde. Das Schiff und seine Besatzung blieben unversehrt, die internationale Schifffahrt wurde aber zu besonderer Vorsicht aufgerufen. Die Hitzewelle in Europa belastet zunehmend auch die Stromversorgung, weil mehrere Kernkraftwerke ihre Leistung drosseln oder ganz vom Netz gehen müssen. Hintergrund sind hohe Flusstemperaturen und niedrige Pegelstände. Denn viele Anlagen nutzen Flusswasser zur Kühlung und dürfen die Gewässer nur begrenzt weiter aufheizen. Besonders betroffen ist Ungarn, wo das Kernkraftwerk Pax fast die Hälfte der gesicherten Stromleistung liefert und wegen der niedrigen Donaupegel vor einer Komplettabschaltung steht. Die Regierung ruft Industrie und Bevölkerung bereits zum Stromsparen auf, vor allem in den Abendstunden. Auch Rumänien hat wegen drohender Engpässe den Notstand für den August ausgerufen. In Frankreich sind ebenfalls mehrere Reaktoren außer Betrieb, teils wegen Wartung, teils wegen der hohen Temperaturen. In der Union wächst der Druck auf Bundeskanzler Friedrich Merz, weil mehrere Landespolitiker offen Kritik an seiner Regierungsführung üben. Auslöser sind unter anderem der Streit um die abschlagsfreie Rente nach 45 Beitragsjahren und

0: Ärger über eine Kabinettsumbildung. Besonders aus ostdeutschen CDU-Landesverbänden kommt Widerstand gegen geplante Einschnitte im Sozialstaat. Zugleich befeuern schlechte Umfragewerte und innerparteiliche Konflikte Spekulationen über einen möglichen Kanzlerwechsel. In der Partei wird damit nicht nur über Personen gestritten, sondern auch über die politische Richtung der Union nach März. Kritiker sehen die CDU in einer Lage, in der wirtschafts- und reformorientierte Stimmen kaum noch durchdringen. In der spanischen Exklave Ceuta ist die Lage nach einem größeren Migrationsandrang erneut eskaliert. Berichten vom Ort zufolge zogen zahlreiche Männer unter Allahu Akbar-Rufen durch bewohnte Gebiete, nachdem sie aus einer Erstaufnahmeeinrichtung an den Strand gebracht worden waren. Die Polizei drängte die Gruppe mit Schlagstöcken zurück, während das Militär zunächst vor allem beobachtete. Anschließend zogen sich viele Migranten wieder in Richtung Strand zurück. Ein Teil der Menschen sollte mit Lastwagen nach Marokko gebracht werden. Mehrere sprangen während der Fahrt offenbar von den Fahrzeugen. Viele der Migranten stammen nach bisherigen Angaben aus dem Sudan, dem Tschad, Marokko und weiteren Ländern. Das Niedrigwasser auf Rhein, Donau und Elbe verschärft sich weiter und trifft inzwischen Schifffahrt, Industrie und Verbraucher. Nach Angaben von Fachleuten führen viele deutsche Flüsse ungewöhnlich wenig Wasser. Am Rhein bei Köln werden historische Tiefstände erwartet. Ein Fahrverbot gibt es zwar nicht, doch Schiffe können nur noch deutlich weniger Ladung aufnehmen, wodurch Transporte teurer und unzuverlässiger werden. Besonders betroffen sind Branchen wie Chemie, Stahl, Mineralöl, Öl und Recycling, die große Mengen über Flüsse transportieren. Experten warnen vor Lieferproblemen, höheren Frachtkosten und möglichen Preissteigerungen bei Baustoffen und Energieprodukten. Entspannung wird erst erwartet, wenn es im Einzugsgebiet der großen Flüsse länger und großflächig regnet.
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0: In der Nacht bleibt es im Radio NWW-Land meist klar oder nur leicht bewölkt. Die Luft kühlt auf etwa 16 bis 17 Grad ab, dazu weht nur schwacher Wind. Im Tagesverlauf wird es dann rasch heiß. Viel Sonne und nur wenige Wolken bringen uns einen echten Hochsommertag mit Spitzenwerten um 35 Grad. Regen ist bei uns nicht in Sicht. Der Dienstag legt bei der Hitze sogar noch leicht zu. Dann steigen die Temperaturen verbreitet auf 35 bis 36 Grad. Dazu gibt es Sonne und zeitweise ein paar Wolken. Am Mittwoch wird die Luft etwas drückender. Es bleibt sommerlich warm mit rund 31 Grad. Gleichzeitig ziehen mehr Wolken durch und örtliche Schauer werden wahrscheinlicher. Am Donnerstag liegen die Werte nur noch zwischen 25 und 28 Grad. Die große Hitze ist dann erst einmal vorbei.
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2: US-Präsident Donald Trump setzt im Konflikt mit dem Iran vorerst wieder auf Verhandlungen, hält sich aber die militärische Option ausdrücklich offen. Nach seinen Angaben sollte ein geplanter Angriff auf den Iran kurzfristig ausgesetzt worden sein, nachdem mehrere Staaten der Golfregion vor einer Eskalation gewarnt hatten. Trump sprach von einem möglichen Großangriff und sagte, die USA seien jederzeit bereit, wieder loszulegen. Teheran weist diese Darstellung zurück und bestreitet, Washington um ein Aussetzen der Angriffe gebeten zu haben. Zugleich bleibt die Lage in der Straße von Hormus angespannt, nachdem in der Nähe eines Tankers eine Explosion gemeldet wurde. Das Schiff und seine Besatzung blieben unversehrt, die internationale Schifffahrt wurde aber zu besonderer Vorsicht aufgerufen. Die Hitzewelle in Europa belastet zunehmend auch die Stromversorgung, weil mehrere Kernkraftwerke ihre Leistung drosseln oder ganz vom Netz gehen müssen. Hintergrund sind hohe Flusstemperaturen und niedrige Pegelstände, denn viele Anlagen nutzen Flusswasser zur Kühlung und dürfen die Gewässer nur begrenzt weiter aufheizen. Besonders betroffen ist Ungarn, wo das Kernkraftwerk Pax fast die Hälfte der gesicherten Stromleistung liefert und wegen der niedrigen Donaupegel vor einer Komplettabschaltung steht. Die Regierung ruft Industrie und Bevölkerung bereits zum Stromsparen auf, vor allem in den Abendstunden. Auch Rumänien hat wegen drohender Engpässe den Notstand für den August ausgerufen. In Frankreich sind ebenfalls mehrere Reaktoren außer Betrieb, teils wegen Wartung, teils wegen der hohen Temperaturen. In der Union wächst der Druck auf Bundeskanzler Friedrich Merz, weil mehrere Landespolitiker offen Kritik an seiner Regierungsführung üben. Auslöser sind unter anderem der Streit um die abschlagsfreie Rente nach 45 Beitragsjahren und Ärger über eine Kabinettsumbildung. Besonders aus ostdeutschen CDU-Landesverbänden kommt Widerstand gegen geplante Einschnitte im Sozialstaat. Zugleich befeuern schlechte Umfragewerte und innerparteiliche Konflikte Spekulationen über einen möglichen Kanzlerwechsel. In der Partei wird damit nicht nur über Personen gestritten, sondern auch über die politische Richtung der Union nach Merz. Kritiker sehen die CDU in einer Lage, in der wirtschafts- und reformorientierte Stimmen kaum noch durchdringen. In der spanischen Exklave Ceuta ist die Lage nach einer

0: größeren Migrationsandrang erneut eskaliert. Berichten vom Ort zufolge zogen zahlreiche Männer unter Allahu Akbar-Rufen durch bewohnte Gebiete, nachdem sie aus einer Erstaufnahmeeinrichtung an den Strand gebracht worden waren. Die Polizei drängte die Gruppe mit Schlagstöcken zurück, während das Militär zunächst vor allem beobachtete. Anschließend zogen sich viele Migranten wieder in Richtung Strand zurück. Ein Teil der Menschen sollte mit Lastwagen nach Marokko gebracht werden. Mehrere sprangen während der Fahrt offenbar von den Fahrzeugen. Viele der Migranten stammen nach bisherigen Angaben aus dem Sudan, dem Tschad, Marokko und weiteren Ländern. Das Niedrigwasser auf Rhein, Donau und Elbe verschärft sich weiter und trifft inzwischen Schifffahrt, Industrie und Verbraucher. Nach Angaben von Fachleuten führen viele deutsche Flüsse ungewöhnlich wenig Wasser. Am Rhein bei Köln werden historische Tiefstände erwartet. Ein Fahrverbot gibt es zwar nicht, doch Schiffe können nur noch deutlich weniger Ladung aufnehmen, wodurch Transporte teurer und unzuverlässiger werden. Besonders betroffen sind Branchen wie Chemie, Stahl, Mineralöl und Recycling, die große Mengen über Flüsse transportieren. Experten warnen vor Lieferproblemen, höheren Frachtkosten und möglichen Preissteigerungen bei Baustoffen und Energieprodukten. Entspannung wird erst erwartet, wenn es im Einzugsgebiet der großen Flüsse länger und großflächig regnet.
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0: In der Nacht bleibt es im Radio NWW-Land meist klar oder nur leicht bewölkt. Die Luft kühlt auf etwa 16 bis 17 Grad ab, dazu weht nur schwacher Wind. Im Tagesverlauf wird es dann rasch heiß. Viel Sonne und nur wenige Wolken bringen uns einen echten Hochsommertag mit Spitzenwerten um 35 Grad. Regen ist bei uns nicht in Sicht. Der Dienstag legt bei der Hitze sogar noch leicht zu. Dann steigen die Temperaturen verbreitet auf 35 bis 36 Grad. Dazu gibt es Sonne und zeitweise ein paar Wolken. Am Mittwoch wird die Luft etwas drückender. Es bleibt sommerlich warm mit rund 31 Grad. Gleichzeitig ziehen mehr Wolken durch und örtliche Schauer werden wahrscheinlicher. Am Donnerstag liegen die Werte nur noch zwischen 25 und 28 Grad. Die große Hitze ist dann erst einmal vorbei.
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1: US-Präsident Donald Trump setzt im Konflikt mit dem Iran vorerst wieder auf Verhandlungen, hält sich aber die militärische Option ausdrücklich offen. Nach seinen Angaben sollte ein geplanter Angriff auf den Iran kurzfristig ausgesetzt worden sein, nachdem mehrere Staaten der Golfregion vor einer Eskalation gewarnt hatten. Trump sprach von einem möglichen Großangriff und sagte, die USA seien jederzeit bereit, wieder loszulegen. Teheran weist diese Darstellung zurück und bestreitet, Washington um ein Aussetzen der Angriffe gebeten zu haben. Zugleich bleibt die Lage in der Straße von Hormus angespannt, nachdem in der Nähe eines Tankers eine Explosion gemeldet wurde. Das Schiff und seine Besatzung blieben unversehrt, die internationale Schifffahrt wurde aber zu besonderer Vorsicht aufgerufen. Die Hitzewelle in Europa belastet zunehmend auch die Stromversorgung, weil mehrere Kernkraftwerke ihre Leistung drosseln oder ganz vom Netz gehen müssen. Hintergrund sind hohe Flusstemperaturen und niedrige Pegelstände. Denn viele Anlagen nutzen Flusswasser zur Kühlung und dürfen die Gewässer nur begrenzt weiter aufheizen. Besonders betroffen ist Ungarn, wo das Kernkraftwerk Pax fast die Hälfte der gesicherten Stromleistung liefert und wegen der niedrigen Donaupegel vor einer Komplettabschaltung steht. Die Regierung ruft Industrie und Bevölkerung bereits zum Stromsparen auf, vor allem in den Abendstunden. Auch Rumänien hat wegen drohender Engpässe den Notstand für den August ausgerufen. In Frankreich sind ebenfalls mehrere Reaktoren außer Betrieb, teils wegen Wartung, teils wegen der hohen Temperaturen. In der Union wächst der Druck auf Bundeskanzler Friedrich Merz, weil mehrere Landespolitiker offen Kritik an seiner Regierungsführung üben. Auslöser sind unter anderem der Streit um die abschlagsfreie Rente nach 45 Beitragsjahren und Ärger über eine Kabinettsumbildung. Besonders aus ostdeutschen CDU-Landesverbänden kommt Widerstand gegen geplante Einschnitte im Sozialstaat. Zugleich befeuern schlechte Umfragewerte und innerparteiliche Konflikte Spekulationen über einen möglichen Kanzlerwechsel. In der Partei wird damit nicht nur über Personen gestritten, sondern auch über die politische Richtung der Union nach Merz. Kritiker sehen die CDU in einer Lage, in der wirtschafts- und reformorientierte Stimmen kaum noch durchdringen. In der spanischen Exklave Ceuta ist die Lage nach einem größeren Migrationsandrang erneut eskaliert. Berichten vom Ort zufolge zogen zahlreiche Männer unter Allahu Akbar-Rufen durch bewohnte Gebiete, nachdem sie aus einer Erstaufnahmeeinrichtung an den Strand gebracht worden waren. Die Polizei drängte die Gruppe mit Schlagstöcken zurück, während das Militär zunächst vor allem beobachtete. Anschließend zogen sich viele Migranten wieder in Richtung Strand zurück. Ein Teil der Menschen sollte mit Lastwagen nach Marokko gebracht werden. Mehrere sprangen während der Fahrt offenbar von den Fahrzeugen. Viele der Migranten stammen nach

0: bisherigen Angaben aus dem Sudan, dem Tschad, Marokko und weiteren Ländern. Das Niedrigwasser auf Rhein, Donau und Elbe verschärft sich weiter und trifft inzwischen Schifffahrt, Industrie und Verbraucher. Nach Angaben von Fachleuten führen viele deutsche Flüsse ungewöhnlich wenig Wasser. Am Rhein bei Köln werden historische Tiefstände erwartet. Ein Fahrverbot gibt es zwar nicht, doch Schiffe können nur noch deutlich weniger Ladung aufnehmen, wodurch Transporte teurer und unzuverlässiger werden. Besonders betroffen sind Branchen wie Chemie, Stahl, Mineralöl, Öl und Recycling, die große Mengen über Flüsse transportieren. Experten warnen vor Lieferproblemen, höheren Frachtkosten und möglichen Preissteigerungen bei Baustoffen und Energieprodukten. Entspannung wird erst erwartet, wenn es im Einzugsgebiet der großen Flüsse länger und großflächig regnet.
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0: Der Morgen startet in unserer Region freundlich und oft schon mit viel Sonne. Dazu bleibt es trocken und die Temperaturen steigen rasch aus einem milden Bereich nach oben. Später wird es richtig heiß. Im gesamten Sendegebiet sind am Nachmittag bis zu 35 Grad drin. Es gibt viel Sonnenschein, nur wenige Wolken und kaum eine Abkühlung durch den Wind. Auch morgen bleibt uns das Hochsommerwetter erhalten. Dann klettern die Werte sogar noch etwas höher und erreichen verbreitet 35 bis 36 Grad. Am Mittwoch wird es nicht mehr ganz so heiß. Bei etwa 31 Grad kommen mehr Wolken auf und im Tagesverlauf sind erste Schauer möglich. Am Donnerstag gehen die Temperaturen auf etwa 25 bis 28 Grad zurück. Die große Hitze ist dann erst einmal vorbei.
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1: US-Präsident Donald Trump setzt im Konflikt mit dem Iran vorerst wieder auf Verhandlungen, hält sich aber die militärische Option ausdrücklich offen. Nach seinen Angaben sollte ein geplanter Angriff auf den Iran kurzfristig ausgesetzt worden sein, nachdem mehrere Staaten der Golfregion vor einer Eskalation gewarnt hatten. Trump sprach von einem möglichen Großangriff und sagte, die USA seien jederzeit bereit, wieder loszulegen. Teheran weist diese Darstellung zurück und bestreitet, Washington um ein Aussetzen der Angriffe gebeten zu haben. Zugleich bleibt die Lage in der Straße von Hormus angespannt, nachdem in der Nähe eines Tankers eine Explosion gemeldet wurde. Das Schiff und seine Besatzung blieben unversehrt, die internationale Schifffahrt wurde aber zu besonderer Vorsicht aufgerufen. Die Hitzewelle in Europa belastet zunehmend auch die Stromversorgung, weil mehrere Kernkraftwerke ihre Leistung drosseln oder ganz vom Netz gehen müssen. Hintergrund sind hohe Flusstemperaturen und niedrige Pegelstände, denn viele Anlagen nutzen Flusswasser zur Kühlung und dürfen die Gewässer nur begrenzt weiter aufheizen. Besonders betroffen ist Ungarn, wo das Kernkraftwerk Pax fast die Hälfte der gesicherten Stromleistung liefert und wegen der niedrigen Donaupegel vor einer Komplettabschaltung steht. Die Regierung ruft Industrie und Bevölkerung bereits zum Stromsparen auf, vor allem in den Abendstunden. Auch Rumänien hat wegen drohender Engpässe den Notstand für den August ausgerufen. In Frankreich sind ebenfalls mehrere Reaktoren außer Betrieb, teils wegen Wartung, teils wegen der hohen Temperaturen. In der Union wächst der Druck auf Bundeskanzler Friedrich Merz, weil mehrere Landespolitiker offen Kritik an seiner Regierungsführung üben. Auslöser sind unter anderem der Streit um die abschlagsfreie Rente nach 45 Beitragsjahren und Ärger über eine Kabinettsumbildung. Besonders aus ostdeutschen CDU-Landesverbänden kommt Widerstand gegen geplante Einschnitte im Sozialstaat. Zugleich befeuern schlechte Umfragewerte und innerparteiliche Konflikte Spekulationen über einen möglichen Kanzlerwechsel. In der Partei wird damit nicht nur über Personen gestritten, sondern auch über die politische Richtung der Union nach Merz. Kritiker sehen die CDU in einer Lage, in der wirtschafts- und reformorientierte Stimmen kaum noch durchdringen. In der spanischen Exklave Ceuta ist die Lage nach einem größeren Migrationsandrang erneut eskaliert. Berichten vom Ort zufolge zogen zahlreiche Männer unter Allahu Akbar-Rufen durch bewohnte Gebiete, nachdem sie aus einer Erstaufnahmeeinrichtung an den Strand gebracht worden waren. Die Polizei drängte die Gruppe mit Schlagstöcken zurück, während das Militär zunächst vor allem beobachtete. Anschließend zogen sich viele Migranten wieder in Richtung Strand zurück. Ein Teil der Menschen sollte mit Lastwagen nach Marokko gebracht werden. Mehrere sprangen während der Fahrt offenbar von den Fahrzeugen. Viele der Migranten stammen nach bisherigen Angaben aus dem Sudan, dem Tschad, Marokko und weiteren Ländern. Das Niedrigwasser auf Rhein, Donau und Elbe verschärft sich weiter und trifft inzwischen Schifffahrt, Industrie und Verbraucher. Nach Angaben von Fachleuten führen viele deutsche Flüsse ungewöhnlich wenig Wasser. Am Rhein bei Köln werden historische Tiefstände erwartet. Ein Fahrverbot gibt es zwar nicht, doch Schiffe können nur noch deutlich weniger Ladung aufnehmen, wodurch Transporte teurer und unzuverlässiger werden. Besonders betroffen sind Branchen wie Chemie, Stahl, Mineralöl,

0: und Recycling, die große Mengen über Flüsse transportieren. Experten warnen vor Lieferproblemen, höheren Frachtkosten und möglichen Preissteigerungen bei Baustoffen und Energieprodukten. Entspannung wird erst erwartet, wenn es im Einzugsgebiet der großen Flüsse länger und großflächig regnet.
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2: Der Morgen startet in unserer Region freundlich und oft schon mit viel Sonne. Dazu bleibt es trocken und die Temperaturen steigen rasch aus einem milden Bereich nach oben. Später wird es richtig heiß. Im gesamten Sendegebiet sind am Nachmittag bis zu 35 Grad drin. Es gibt viel Sonnenschein, nur wenige Wolken und kaum eine Abkühlung durch den Wind. Auch morgen bleibt uns das Hochsommerwetter erhalten. Dann klettern die Werte sogar noch etwas höher und erreichen verbreitet 35 bis 36 Grad. Am Mittwoch wird es nicht mehr ganz so heiß. Bei etwa 31 Grad kommen mehr Wolken auf und im Tagesverlauf sind erste Schauer möglich. Am Donnerstag gehen die Temperaturen auf etwa 25 bis 28 Grad zurück. Die große Hitze ist dann erst einmal vorbei.
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1: US-Präsident Donald Trump setzt im Konflikt mit dem Iran vorerst wieder auf Verhandlungen, hält sich aber die militärische Option ausdrücklich offen. Nach seinen Angaben sollte ein geplanter Angriff auf den Iran kurzfristig ausgesetzt worden sein, nachdem mehrere Staaten der Golfregion vor einer Eskalation gewarnt hatten. Trump sprach von einem möglichen Großangriff und sagte, die USA seien jederzeit bereit, wieder loszulegen. Teheran weist diese Darstellung zurück und bestreitet, Washington um ein Aussetzen der Angriffe gebeten zu haben. Zugleich bleibt die Lage in der Straße von Hormus angespannt, nachdem in der Nähe eines Tankers eine Explosion gemeldet wurde. Das Schiff und seine Besatzung blieben unversehrt, die internationale Schifffahrt wurde aber zu besonderer Vorsicht aufgerufen. Die Hitzewelle in Europa belastet zunehmend auch die Stromversorgung, weil mehrere Kernkraftwerke ihre Leistung drosseln oder ganz vom Netz gehen müssen. Hintergrund sind hohe Flusstemperaturen und niedrige Pegelstände, denn viele Anlagen nutzen Flusswasser zur Kühlung und dürfen die Gewässer nur begrenzt weiter aufheizen. Besonders betroffen ist Ungarn, wo das Kernkraftwerk Pax fast die Hälfte der gesicherten Stromleistung liefert und wegen der niedrigen Donaupegel vor einer Komplettabschaltung steht. Die Regierung ruft Industrie und Bevölkerung bereits zum Stromsparen auf, vor allem in den Abendstunden. Auch Rumänien hat wegen drohender Engpässe den Notstand für den August ausgerufen. In Frankreich sind ebenfalls mehrere Reaktoren außer Betrieb, teils wegen Wartung, teils wegen der hohen Temperaturen. In der Union wächst der Druck auf Bundeskanzler Friedrich Merz, weil mehrere Landespolitiker offen Kritik an seiner Regierungsführung üben. Auslöser sind unter anderem der Streit um die abschlagsfreie Rente nach 45 Beitragsjahren und Ärger über eine Kabinettsumbildung. Besonders aus ostdeutschen CDU-Landesverbänden kommt Widerstand gegen geplante Einschnitte im Sozialstaat. Zugleich befeuern schlechte Umfragewerte und innerparteiliche Konflikte Spekulationen über einen möglichen Kanzlerwechsel. In der Partei wird damit nicht nur über Personen gestritten, sondern auch über die politische Richtung der Union nach Merz. Kritiker sehen die CDU in einer Lage, in der wirtschafts- und reformorientierte Stimmen kaum noch durchdringen. In der spanischen Exklave Ceuta ist die Lage nach einem größeren Migrationsandrang erneut eskaliert. Berichten vom Ort zufolge zogen zahlreiche Männer unter Allahu Akbar-Rufen durch bewohnte Gebiete, nachdem sie aus einer Erstaufnahmeeinrichtung an den Strand gebracht worden waren. Die Polizei drängte die Gruppe mit Schlagstöcken zurück, während das Militär zunächst vor allem beobachtete. Anschließend zogen sich viele Migranten wieder in Richtung Strand zurück. Ein Teil der Menschen sollte mit Lastwagen nach Marokko gebracht werden. Mehrere sprangen während der Fahrt offenbar von den Fahrzeugen. Viele der Migranten stammen nach bisherigen Angaben aus dem Sudan, dem Tschad, Marokko und weiteren Ländern. Das Niedrigwasser auf Rhein, Donau und Elbe verschärft sich weiter und trifft inzwischen Schifffahrt, Industrie und Verbraucher. Nach Angaben von Fachleuten führen viele deutsche Flüsse ungewöhnlich wenig Wasser. Am Rhein bei Köln werden historische Tiefstände erwartet. Ein Fahrverbot gibt es zwar nicht, doch Schiffe können nur noch deutlich weniger Ladung aufnehmen, wodurch Transporte teurer und unzuverlässiger werden. Besonders betroffen sind Branchen wie Chemie, Stahl, Mineralöl, Öl und Recycling, die große Mengen über Flüsse transportieren. Experten warnen vor Lieferproblemen, höheren Frachtkosten und möglichen Preissteigerungen bei Baustoffen und Energieprodukten. Entspannung wird erst erwartet, wenn es im Einzugsgebiet der großen Flüsse länger und großflächig regnet.
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1: Der Morgen startet in unserer Region freundlich und oft schon mit viel Sonne.

0: Dazu bleibt es trocken und die Temperaturen steigen rasch aus einem milden Bereich nach oben. Später wird es richtig heiß. Im gesamten Sendegebiet sind am Nachmittag bis zu 35 Grad drin. Es gibt viel Sonnenschein, nur wenige Wolken und kaum eine Abkühlung durch den Wind. Auch morgen bleibt uns das Hochsommerwetter erhalten. Dann klettern die Werte sogar noch etwas höher und erreichen verbreitet 35 bis 36 Grad. Am Mittwoch wird es nicht mehr ganz so heiß. Bei etwa 31 Grad kommen mehr Wolken auf und im Tagesverlauf sind erste Schauer möglich. Am Donnerstag gehen die Temperaturen auf etwa 25 bis 28 Grad zurück. Die große Hitze ist dann erst einmal vorbei.
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0: wieder auf Verhandlungen, hält sich aber die militärische Option ausdrücklich offen. Nach seinen Angaben sollte ein geplanter Angriff auf den Iran kurzfristig ausgesetzt worden sein, nachdem mehrere Staaten der Golfregion vor einer Eskalation gewarnt hatten. Trump sprach von einem möglichen Großangriff und sagte, die USA seien jederzeit bereit, wieder loszulegen. Teheran weist diese Darstellung zurück und bestreitet, Washington um ein Aussetzen der Angriffe gebeten zu haben. Zugleich bleibt die Lage in der Straße von Hormus angespannt, nachdem in der Nähe eines Tankers eine Explosion gemeldet wurde. Das Schiff und seine Besatzung blieben unversehrt, die internationale Schifffahrt wurde aber zu besonderer Vorsicht aufgerufen. Die Hitzewelle in Europa belastet zunehmend auch die Stromversorgung, weil mehrere Kernkraftwerke ihre Leistung drosseln oder ganz vom Netz gehen müssen. Hintergrund sind hohe Flusstemperaturen und niedrige Pegelstände, denn viele Anlagen nutzen Flusswasser zur Kühlung und dürfen die Gewässer nur begrenzt weiter aufheizen. Besonders betroffen ist Ungarn, wo das Kernkraftwerk Pax fast die Hälfte der gesicherten Stromleistung liefert und wegen der niedrigen Donaupegel vor einer Komplettabschaltung steht. Die Regierung ruft Industrie und Bevölkerung bereits zum Stromsparen auf, vor allem in den Abendstunden. Auch Rumänien hat wegen drohender Engpässe den Notstand für den August ausgerufen. In Frankreich sind ebenfalls mehrere Reaktoren außer Betrieb, teils wegen Wartung, teils wegen der hohen Temperaturen. In der Union wächst der Druck auf Bundeskanzler Friedrich Merz, weil mehrere Landespolitiker offen Kritik an seiner Regierungsführung üben. Auslöser sind unter anderem der Streit um die abschlagsfreie Rente nach 45 Beitragsjahren und Ärger über eine Kabinettsumbildung. Besonders aus ostdeutschen CDU-Landesverbänden kommt Widerstand gegen geplante Einschnitte im Sozialstaat. Zugleich befeuern schlechte Umfragewerte und innerparteiliche Konflikte Spekulationen über einen möglichen Kanzlerwechsel. In der Partei wird damit nicht nur über Personen gestritten, sondern auch über die politische Richtung der Union nach Merz. Kritiker sehen die CDU in einer Lage, in der wirtschafts- und reformorientierte Stimmen kaum noch durchdringen. In der spanischen Exklave Ceuta ist die Lage nach einem größeren Migrationsandrang erneut eskaliert. Berichten vom Ort zufolge zogen zahlreiche Männer unter Allahu Akbar-Rufen durch bewohnte Gebiete, nachdem sie aus einer Erstaufnahmeeinrichtung an den Strand gebracht worden waren. Die Polizei drängte die Gruppe mit Schlagstöcken zurück, während das Militär zunächst vor allem beobachtete. Anschließend zogen sich viele Migranten wieder in Richtung Strand zurück. Ein Teil der Menschen sollte mit Lastwagen nach Marokko gebracht werden. Mehrere sprangen während der Fahrt offenbar von den Fahrzeugen. Viele der Migranten stammen nach bisherigen Angaben aus dem Sudan, dem Tschad, Marokko und weiteren Ländern. Das Niedrigwasser auf Rhein, Donau und Elbe verschärft sich weiter und trifft inzwischen Schifffahrt, Industrie und Verbraucher. Nach Angaben von Fachleuten führen viele deutsche Flüsse ungewöhnlich wenig Wasser. Am Rhein bei Köln werden historische Tiefstände erwartet. Ein Fahrverbot gibt es zwar nicht, doch Schiffe können nur noch deutlich weniger Ladung aufnehmen, wodurch Transporte teurer und unzuverlässiger werden. Besonders betroffen sind Branchen wie Chemie, Stahl, Mineralöl, Öl und Recycling, die große Mengen über Flüsse transportieren. Experten warnen vor Lieferproblemen, höheren Frachtkosten und möglichen Preissteigerungen bei Baustoffen und Energieprodukten. Entspannung wird erst erwartet, wenn es im Einzugsgebiet der großen Flüsse länger und großflächig regnet.
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0: Am Vormittag bleibt es im Sendegebiet sonnig bis leicht bewölkt und dazu trocken. Die Temperaturen legen jetzt schnell zu und bis zum Nachmittag steuert unsere Region auf einen heißen Sommertag zu. Die Höchstwerte liegen später bei rund 35 Grad. Der Wind bleibt eher schwach bis mäßig, deshalb fühlt sich die Wärme recht kräftig an. Morgen setzt sich das Hochsommerwetter fort. Bei viel Sonne und nur wenigen Wolken steigen die Werte dann auf 35 bis 36 Grad. Am Mittwoch wird es etwas weniger heiß, es gibt mehr Wolken und bei rund 31 Grad sind im Tagesverlauf örtliche Schauer möglich. Am Donnerstag erreichen die Temperaturen meist nur noch 25 Grad.

0: 20 bis 28 Grad.
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1: In der Union wächst der Druck auf Bundeskanzler Friedrich Merz. Nach einer Forsa-Umfrage

0: auf die spanische Exklave Ceuta schließt der Vorsitzende des parlamentarischen Kontrollgremiums, Mark Henrichmann, einen hybriden Angriff nicht aus. Als mögliche Ursachen nennt er Spannungen zwischen Marokko und Spanien, Schleuserbanden oder eine gezielte Beeinflussung durch russische Social-Media-Bots. Einen endgültigen Beweis gäbe es aber noch nicht. Henrichmann fordert, Deutschland und die EU müssten stärker von baltischen Staaten, Polen und Skandinavien lernen. Diese Länder hätten schon länger Erfahrung damit, Migration als Waffe zu erkennen und einzuordnen. Im Konflikt mit dem Iran spricht US-Präsident Donald Trump von einer letzten Chance für neue Diplomatie. Nach seiner Darstellung laufen Gespräche über die Öffnung der Straße von Hormus, die für den internationalen Öl- und Gashandel besonders wichtig ist. Der Iran bestreitet direkte Verhandlungen mit den Vereinigten Staaten und spricht stattdessen von Gesprächen mit dem Oman. Teheran fordert weiter ein Ende der aus iranischer Sicht bestehenden US-Seeblockade. Vor der Küste Omans ist unterdessen erneut ein Frachtschiff von einem unbekannten Geschoss getroffen worden. Angaben zu möglichen Verletzten oder Schäden lagen zunächst nicht vor. Die Insolvenzwelle in Deutschland trifft nun auch einen der größten Ferkelerzeuger des Landes. Die Gestferkel GmbH mit 23 Standorten steht unter vorläufiger Insolvenzverwaltung. Betroffen sind 188 Beschäftigte sowie Ställe in Brandenburg, Niedersachsen, Mecklenburg-Vorpommern und Sachsen-Anhalt. Das Unternehmen hält rund 21.900 Sauen und 3.000 Mastschweine. Als Gründe nennt die Unternehmerfamilie den starken Preisverfall beim Fleisch und gleichzeitig steigende Kosten für Futter, Energie, Löhne und Finanzierung. Auch fehlende Planungssicherheit in der Schweinehaltung habe die Lage verschärft. Der von US-Präsident Donald Trump gelobte Plan zur Entwaffnung der Hamas stößt in Israel auf deutliche Ablehnung. Ein Sprecher von Ministerpräsident Benjamin Netanyahu erklärte, die veröffentlichte Version spiegle die israelischen Positionen nicht wider. Israel fordert eine tatsächliche, überprüfbare und unwiderrufliche Entwaffnung der Hamas als ersten Schritt. Aus politischen Kreisen hieß es zudem, ein Rückzug israelischer Truppen aus dem Gazastreifen sei nicht vorgesehen. Trumps Plan sieht dagegen eine schrittweise Waffenabgabe der Hamas, eine internationale Stabilisierungstruppe und eine neue palästinensische Polizei vor. Währenddessen setzte die israelische Armee ihre Angriffe im Gazastreifen fort.
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2: Am Vormittag bleibt es im Sendegebiet sonnig bis leicht bewölkt und dazu trocken. Die Temperaturen legen jetzt schnell zu und bis zum Nachmittag steuert unsere Region auf einen heißen Sommertag zu. Die Höchstwerte liegen später bei rund 35 Grad. Der Wind bleibt eher schwach bis mäßig, deshalb fühlt sich die Wärme recht kräftig an. Morgen setzt sich das Hochsommerwetter fort. Bei viel Sonne und nur wenigen Wolken steigen die Werte dann auf 35 bis 36 Grad. Am Mittwoch wird es etwas weniger heiß, es gibt mehr Wolken und bei rund 31 Grad sind im Tagesverlauf örtliche Schauer möglich. Am Donnerstag erreichen die Temperaturen meist nur noch 25 bis 28 Grad.
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1: In Blindheim ist der Weg für einen neuen Kindergarten frei. Der Gemeinderat hat den Bau nun auf den Weg gebracht. Die Gemeinde investiert 3,5 Millionen Euro in das Projekt. Geplant sind 36 Kita-Plätze und Raum für 75 Kindergartenkinder. Auf eine zusätzliche Anlage für Sonnenstrom wird verzichtet, weil vom angrenzenden Dach bereits genug Strom kommt. Für die Baukosten hat Blindheim Fördergelder beim Freistaat Bayern beantragt. In Augsburg rückt der Abriss des maroden Kongressparkhauses näher. Bei der Eigentümerversammlung gab es keinen Einspruch gegen die nächsten Schritte. Nach Angaben des Mehrheitseigentümers soll der Abriss Mitte September weitergehen. Bis Ende des Jahres soll das Parkhaus verschwunden sein. Was danach auf dem Gelände entsteht, soll mit der Stadt besprochen werden. Die Stadt wünscht sich vor allem Parkplätze oder vorübergehende Abstellmöglichkeiten. In Mehring könnte die Bürgermeisterwahl wiederholt werden müssen. Hintergrund ist der Vorwurf, dass der amtierende Bürgermeister Florian Mayer Gemeindeblätter für unerlaubte Wahlwerbung genutzt haben soll. Das Landratsamt hat dazu einen Bescheid verschickt. Wenn Mayer den Bescheid akzeptiert, muss er sein Amt nach 4 Wochen an die zweite Bürgermeisterin abgeben. Danach müsste Mehring innerhalb von 3 Monaten neu wählen. Klagt Mayer dagegen, bleibt er zunächst im Amt, bis die Sache geklärt ist. Bei der BR-Radeltour sucht die Polizei nach einem Radfahrer, der in Nördlingen Unfallflucht begangen haben soll. Der Mann streifte am Sonntag gegen 9 Uhr am Parkplatz beim Löpsinger Tor mit seinem Lenker einen geparkten Wagen. Dabei wurde der rechte Kotflügel beschädigt. Der Schaden liegt im mittleren dreistelligen Bereich. Der Radfahrer war auf einem dunklen Mountainbike unterwegs und trug ein schwarz-weiß geschecktes Trikot. Hinweise nimmt die Polizei Nördlingen unter der Telefonnummer 090 81 295 60 entgegen. Nach der Insolvenz der Kreiskliniken Dillingen-Wertingen soll ein neues Konzept die Zukunft der Häuser sichern. Der Landkreis hat die Geschäftsführung beauftragt, noch in diesem Sommer eine Strategie zu erarbeiten. Der Kreistag hat dafür klare Bedingungen gestellt. Die Notfallversorgung darf sich nicht verschlechtern. Außerdem sollen die beiden Standorte Dillingen und Wertingen nicht gegeneinander ausgespielt werden. Im Herbst sollen konkrete Vorschläge vorgestellt werden.
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1: Hallo zusammen.
2: Hallo.
1: Tja, bei uns, da gibt's wieder was Kühles, was Fruchtiges, was wirklich Tolles.
2: Eine Pfirsich-Mascarpone-Kühlschranktorte haben wir heute für euch.
1: Wow, das hört sich aber schon lecker an.
2: Da muss man gar nichts backen. Der Boden wird mit Butterkeksen und Butter gemacht, ne?
1: Mhm.
2: Und dann die Creme hergestellt und die Pfirsiche obendrauf. Und dann ab in den Kühlschrank für 4 Stunden.
1: Mindestens.
2: Ja.
1: Ja, und dann kann man genießen, am besten mit einem kalten Getränk.
2: Kaffee.
1: Kalten Kaffee, Eiskaffee vielleicht sogar.
2: Ja, wobei das Eiskaffee ist dann mächtig, ein bisschen
1: mächtig, aber so einen kalten Kaffee, wie nennt man das? Irgendwie,
2: also nicht die Spezi, ne? Kaffee, das sagt man ja auch, kalter Kaffee.
1: Ja, nein, das meine ich nicht, aber irgendwie dieses Fredo-Kaffee oder so ähnlich. Ne? Gibt es so einen Ausdruck auch dafür. Mhm. Nur ja, oder Eistee würde ja auch passen. Selber gemacht, dann natürlich vorausgesetzt.
2: Ja, oder ja, so ähnlich, genau. Ne?
1: Ja.
2: Ja, auf jeden Fall eine ganz klasse Sache, finde ich.
1: Das stimmt, ja.
2: Dann viel, viel Freude beim Ausprobieren.
1: Genau.
2: Und ja, genießt den Sommer, sage ich da bloß.
1: Genau.
2: Bis morgen.
1: Bis morgen.
2: Tschüss.
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1: In der Union wächst der Druck auf Bundeskanzler Friedrich Merz. Nach einer Forsa-Umfrage halten 43% der Deutschen einen Kanzlerwechsel inzwischen für sinnvoll. 51% bezweifeln allerdings, dass die Union mit einem anderen Kanzler wieder mehr Zustimmung gewinnen würde. Anfang Juni hatten sich noch 41% für einen Wechsel ausgesprochen. Auch unter Anhängern von CDU und CSU ist nur eine Minderheit für einen anderen Kanzler. Besonders Wähler von SPD, Grünen und Linken sehen mit einem Wechsel eher Chancen auf bessere Wahlergebnisse. Die EU diskutiert erneut über Migration als mögliches Mittel politischer Erpressung. Nach dem Ansturm tausender Migranten auf die

0: Im Konflikt mit dem Iran spricht US-Präsident Donald Trump von einer letzten Chance für neue Diplomatie. Nach seiner Darstellung laufen Gespräche über die Öffnung der Straße von Hormus, die für den internationalen Öl- und Gashandel besonders wichtig ist. Der Iran bestreitet direkte Verhandlungen mit den Vereinigten Staaten und spricht stattdessen von Gesprächen mit dem Oman. Teheran fordert weiter ein Ende der aus iranischer Sicht bestehenden US-Seeblockade. Vor der Küste Omans ist unterdessen erneut ein Frachtschiff von einem unbekannten Geschoss getroffen worden. Angaben zu möglichen Verletzten oder Schäden lagen zunächst nicht vor. Die Insolvenzwelle in Deutschland trifft nun auch einen der größten Ferkelerzeuger des Landes. Die Gestferkel GmbH mit 23 Standorten steht unter vorläufiger Insolvenzverwaltung. Betroffen sind 188 Beschäftigte sowie Ställe in Brandenburg, Niedersachsen, Mecklenburg-Vorpommern und Sachsen-Anhalt. Das Unternehmen hält rund 21.900 Sauen und 3.000 Mastschweine. Als Gründe nennt die Unternehmerfamilie den starken Preisverfall beim Fleisch und gleichzeitig steigende Kosten für Futter, Energie, Löhne und Finanzierung. Auch fehlende Planungssicherheit in der Schweinehaltung habe die Lage verschärft. Der von US-Präsident Donald Trump gelobte Plan zur Entwaffnung der Hamas stößt in Israel auf deutliche Ablehnung. Ein Sprecher von Ministerpräsident Benjamin Netanyahu erklärte, die veröffentlichte Version spiegle die israelischen Positionen nicht wider. Israel fordert eine tatsächliche, überprüfbare und unwiderrufliche Entwaffnung der Hamas als ersten Schritt. Aus politischen Kreisen hieß es zudem, ein Rückzug israelischer Truppen aus dem Gazastreifen sei nicht vorgesehen. Trumps Plan sieht dagegen eine schrittweise Waffenabgabe der Hamas, eine internationale Stabilisierungstruppe und eine neue palästinensische Polizei vor. Währenddessen setzte die israelische Armee ihre Angriffe im Gazastreifen fort.
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2: Am Vormittag bleibt es im Sendegebiet sonnig bis leicht bewölkt und dazu trocken. Die Temperaturen legen jetzt schnell zu und bis zum Nachmittag steuert unsere Region auf einen heißen Sommertag zu. Die Höchstwerte liegen später bei rund 35 Grad. Der Wind bleibt eher schwach bis mäßig, deshalb fühlt sich die Wärme recht kräftig an. Morgen setzt sich das Hochsommerwetter fort. Bei viel Sonne und nur wenigen Wolken steigen die Werte dann auf 35 bis 36 Grad. Am Mittwoch wird es etwas weniger heiß, es gibt mehr Wolken und bei rund 31 Grad sind im Tagesverlauf örtliche Schauer möglich. Am Donnerstag erreichen die Temperaturen meist nur noch 25 bis 28 Grad.
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1: In der Union wächst der Druck auf Bundeskanzler Friedrich Merz. Nach einer Forsa-Umfrage halten 43% der Deutschen einen Kanzlerwechsel inzwischen für sinnvoll. 51% bezweifeln allerdings, dass die Union mit einem anderen Kanzler wieder mehr Zustimmung gewinnen würde. Anfang Juni hatten sich noch 41% für einen Wechsel ausgesprochen. Auch unter Anhängern von CDU und CSU ist nur eine Minderheit für einen anderen Kanzler. Besonders Wähler von SPD, Grünen und Linken sehen mit einem Wechsel eher Chancen auf bessere Wahlergebnisse. Die EU diskutiert erneut über Migration als mögliches Mittel politischer Erpressung. Nach dem Ansturm tausender Migranten auf die spanische Exklave Ceuta schließt der Vorsitzende des parlamentarischen Kontrollgremiums, Marc Henrich Mann, einen hybriden Angriff nicht aus. Als mögliche Ursachen nennt er Spannungen zwischen Marokko und Spanien, Schleuserbanden oder eine gezielte Beeinflussung durch russische Social-Media-Bots. Einen endgültigen Beweis gäbe es aber noch nicht. Henrich Mann fordert, Deutschland und die EU müssten stärker von baltischen Staaten, Polen und Skandinavien lernen. Diese Länder hätten schon länger Erfahrung damit, Migration als Waffe zu erkennen und

0: getroffen worden. Angaben zu möglichen Verletzten oder Schäden lagen zunächst nicht vor. Die Insolvenzwelle in Deutschland trifft nun auch einen der größten Ferkelerzeuger des Landes. Die Gestferkel GmbH mit 23 Standorten steht unter vorläufiger Insolvenzverwaltung. Betroffen sind 188 Beschäftigte sowie Ställe in Brandenburg, Niedersachsen, Mecklenburg-Vorpommern und Sachsen-Anhalt. Das Unternehmen hält rund 21.900 Sauen und 3.000 Mastschweine. Als Gründe nennt die Unternehmerfamilie den starken Preisverfall beim Fleisch und gleichzeitig steigende Kosten für Futter, Energie, Löhne und Finanzierung. Auch fehlende Planungssicherheit in der Schweinehaltung habe die Lage verschärft. Der von US-Präsident Donald Trump gelobte Plan zur Entwaffnung der Hamas stößt in Israel auf deutliche Ablehnung. Ein Sprecher von Ministerpräsident Benjamin Netanyahu erklärte, die veröffentlichte Version spiegle die israelischen Positionen nicht wider. Israel fordert eine tatsächliche, überprüfbare und unwiderrufliche Entwaffnung der Hamas als ersten Schritt. Aus politischen Kreisen hieß es zudem, ein Rückzug israelischer Truppen aus dem Gazastreifen sei nicht vorgesehen. Trumps Plan sieht dagegen eine schrittweise Waffenabgabe der Hamas, eine internationale Stabilisierungstruppe und eine neue palästinensische Polizei vor. Währenddessen setzte die israelische Armee ihre Angriffe im Gazastreifen fort.
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2: Zur Mittagszeit zeigt sich das Wetter in unserer Region hochsommerlich. Die Sonne hat viel Platz, es bleiben nur wenige Wolken unterwegs und Regen ist nicht in Sicht. Am Nachmittag steigen die Temperaturen auf rund 35 Grad. Dazu weht nur schwacher bis mäßiger Wind, der die Hitze kaum dämpft. Morgen wird es sogar noch ein Stück heißer. Im gesamten Sendegebiet sind dann meist 35 bis 36 Grad möglich, bei viel Sonne und nur lockeren Wolken. Am Mittwoch wird die Luft etwas unbeständiger. Die Temperaturen gehen auf etwa 31 Grad zurück und im Tagesverlauf sind örtliche Schauer möglich. Am Donnerstag liegen die Höchstwerte nur noch zwischen 25 und 28 Grad.
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1: In Blindheim ist der Weg für einen neuen Kindergarten frei. Der Gemeinderat hat den Bau nun auf den Weg gebracht. Die Gemeinde investiert 3,5 Millionen Euro in das Projekt. Geplant sind 36 Kita-Plätze und Raum für 75 Kindergartenkinder. Auf eine zusätzliche Anlage für Sonnenstrom wird verzichtet, weil vom angrenzenden Dach bereits genug Strom kommt. Für die Baukosten hat Blindheim Fördergelder beim Freistaat Bayern beantragt. In Mehring könnte die Bürgermeisterwahl wiederholt werden müssen. Hintergrund ist der Vorwurf, dass der amtierende Bürgermeister Florian Mayer Gemeindeblätter für unerlaubte Wahlwerbung genutzt haben soll. Das Landratsamt hat dazu einen Bescheid verschickt. Wenn Mayer den Bescheid akzeptiert, muss er sein Amt nach 4 Wochen an die zweite Bürgermeisterin abgeben. Danach müsste Mehring innerhalb von 3 Monaten neu wählen. Klagt Mayer dagegen, bleibt er zunächst im Amt, bis die Sache geklärt ist. Der neue Süchtigentreff in Augsburg-Oberhausen sorgt weiter für Unruhe in der Nachbarschaft. Anwohner berichten von offenem Drogenkonsum und stark benebelten Menschen in der Donauwörther Straße. Einige Familien lassen ihre Kinder deshalb nicht mehr im Hof spielen oder allein zur Schule gehen. Die Stadt zeigt sich mit dem Start der Einrichtung nach rund einem Monat bislang zufrieden. Gleichzeitig ist sie offen für Verbesserungen. Bereits jetzt gilt dort eine Promillegrenze. Wer zu betrunken oder zu stark zugedröhnt ist, muss gehen. Nach der Insolvenz der Kreiskliniken Dillingen-Wertingen soll ein neues Konzept die Zukunft der Häuser sichern. Der Landkreis hat die Geschäftsführung beauftragt, noch in diesem Sommer eine Strategie zu erarbeiten. Der Kreistag hat dafür klare Bedingungen gestellt. Die Notfallversorgung darf sich nicht verschlechtern. Außerdem sollen die beiden Standorte Dillingen und Wertingen nicht gegeneinander ausgespielt werden. Im Herbst sollen konkrete Vorschläge vorgestellt werden. Die Ausweichspielstätte am Augsburger Gaswerk belastet die Freilichtbühnensaison stärker als erwartet. Weil die marode Freilichtbühne nicht genutzt werden kann, musste das Staatstheater seine Freiluftveranstaltungen auf das Gaswerkareal verlegen. Dort passen rund 900 Besucher weniger hinein. Dadurch sind die Einnahmen um gut 70% eingebrochen. Die Schließung der Freilichtbühne sorgt weiter für Ärger, auch weil unklar ist, wann sie wieder öffnen kann. Die Sanierung soll mehr als 7 Millionen Euro kosten.
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1: In der Union wächst der Druck auf Bundeskanzler Friedrich Merz. Nach einer Forsa-Umfrage halten 43% der Deutschen einen Kanzlerwechsel inzwischen für sinnvoll. 51% bezweifeln allerdings, dass die Union mit einem anderen Kanzler wieder mehr Zustimmung gewinnen würde. Anfang Juni hatten sich noch 41% für einen Wechsel ausgesprochen. Auch unter Anhängern von CDU und CSU ist nur eine Minderheit für einen anderen Kanzler. Besonders Wähler von SPD, Grünen und Linken sehen mit einem Wechsel eher Chancen auf bessere Wahlergebnisse. Die EU diskutiert erneut über Migration als mögliches Mittel politischer Erpressung. Nach dem Ansturm tausender Migranten auf die spanische Exklave Ceuta schließt der Vorsitzende des parlamentarischen Kontrollgremiums, Marc Henrichmann, einen hybriden Angriff nicht aus. Als mögliche Ursachen nennt er Spannungen zwischen Marokko und Spanien, Schleuserbanden oder eine gezielte Beeinflussung durch russische Social-Media-Bots. Einen endgültigen Beweis gäbe es aber noch nicht. Henrichmann fordert, Deutschland und die EU müssten stärker von baltischen Staaten, Polen und Skandinavien lernen. Diese Länder hätten schon länger Erfahrung damit, Migration als Waffe zu erkennen und einzuordnen. Im Konflikt mit dem Iran spricht US-Präsident Donald Trump von einer letzten Chance für neue Diplomatie. Nach seiner Darstellung laufen Gespräche über die Öffnung der Straße von Hormus, die für den internationalen Öl- und Gashandel besonders wichtig ist. Der Iran bestreitet direkte Verhandlungen mit den Vereinigten Staaten und spricht stattdessen von Gesprächen mit dem Oman. Teheran fordert weiter ein Ende der aus iranischer Sicht bestehenden US-Seeblockade. Vor der Küste Omans ist unterdessen erneut ein Frachtschiff von einem Unbekannten geschossen.

0: Verwaltung habe die Lage verschärft. Der von US-Präsident Donald Trump gelobte Plan zur Entwaffnung der Hamas stößt in Israel auf deutliche Ablehnung. Ein Sprecher von Ministerpräsident Benjamin Netanyahu erklärte, die veröffentlichte Version spiegle die israelischen Positionen nicht wider. Israel fordert eine tatsächliche, überprüfbare und unwiderrufliche Entwaffnung der Hamas als ersten Schritt. Aus politischen Kreisen hieß es zudem, ein Rückzug israelischer Truppen aus dem Gazastreifen sei nicht vorgesehen. Trumps Plan sieht dagegen eine schrittweise Waffenabgabe der Hamas, eine internationale Stabilisierungstruppe und eine neue palästinensische Polizei vor. Währenddessen setzte die israelische Armee ihre Angriffe im Gazastreifen fort.
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2: Zur Mittagszeit zeigt sich das Wetter in unserer Region hochsommerlich. Die Sonne hat viel Platz, es bleiben nur wenige Wolken unterwegs und Regen ist nicht in Sicht. Am Nachmittag steigen die Temperaturen auf rund 35 Grad. Dazu weht nur schwacher bis mäßiger Wind, der die Hitze kaum dämpft. Morgen wird es sogar noch ein Stück heißer. Im gesamten Sendegebiet sind dann meist 35 bis 36 Grad möglich, bei viel Sonne und nur lockeren Wolken. Am Mittwoch wird die Luft etwas unbeständiger. Die Temperaturen gehen auf etwa 31 Grad zurück und im Tagesverlauf sind örtliche Schauer möglich. Am Donnerstag liegen die Höchstwerte nur noch zwischen 25 und 28 Grad.
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1: In der Union wächst der Druck auf Bundeskanzler Friedrich Merz. Nach einer Forsa-Umfrage halten 43% der Deutschen einen Kanzlerwechsel inzwischen für sinnvoll. 51% bezweifeln allerdings, dass die Union mit einem anderen Kanzler wieder mehr Zustimmung gewinnen würde. Anfang Juni hatten sich noch 41% für einen Wechsel ausgesprochen. Auch unter Anhängern von CDU und CSU ist nur eine Minderheit für einen anderen Kanzler. Besonders Wähler von SPD, Grünen und Linken sehen mit einem Wechsel eher Chancen auf bessere Wahlergebnisse. Die EU diskutiert erneut über Migration als mögliches Mittel politischer Erpressung. Nach dem Ansturm tausender Migranten auf die spanische Exklave Ceuta schließt der Vorsitzende des parlamentarischen Kontrollgremiums, Marc Henrichmann, einen hybriden Angriff nicht aus. Als mögliche Ursachen nennt er Spannungen zwischen Marokko und Spanien, Schleuserbanden oder eine gezielte Beeinflussung durch russische Social-Media-Bots. Einen endgültigen Beweis gäbe es aber noch nicht. Henrichmann fordert, Deutschland und die EU müssten stärker von baltischen Staaten, Polen und Skandinavien lernen. Diese Länder hätten schon länger Erfahrung damit, Migration als Waffe zu erkennen und einzuordnen. Im Konflikt mit dem Iran spricht US-Präsident Donald Trump von einer letzten Chance für neue Diplomatie. Nach seiner Darstellung laufen Gespräche über die Öffnung der Straße von Hormus, die für den internationalen Öl- und Gashandel besonders wichtig ist. Der Iran bestreitet direkte Verhandlungen mit den Vereinigten Staaten und spricht stattdessen von Gesprächen mit dem Oman. Teheran fordert weiter ein Ende der aus iranischer Sicht bestehenden US-Seeblockade. Vor der Küste Omans ist unterdessen erneut ein Frachtschiff von einem unbekannten Geschoss getroffen worden. Angaben zu möglichen Verletzten oder Schäden lagen zunächst nicht vor. Die Insolvenzwelle in Deutschland trifft nun auch einen der größten Ferkelerzeuger des Landes. Die Gestferkel GmbH mit 23 Standorten steht unter vorläufiger Insolvenzverwaltung. Betroffen sind 188 Beschäftigte sowie Ställe in Brandenburg, Niedersachsen, Mecklenburg-Vorpommern und Sachsen-Anhalt. Das Unternehmen hält rund 21.900 Sauen und 3.000 Mastschweine. Als Gründe nennt die Unternehmerfamilie den starken Preisverfall beim Fleisch und gleichzeitig steigende Kosten für Futter, Energie, Löhne und Finanzierung. Auch fehlende Planungssicherheit in der Schweinehaltung

0: Abgabe der Hamas, eine internationale Stabilisierungstruppe und eine neue palästinensische Polizei vor. Währenddessen setzte die israelische Armee ihre Angriffe im Gazastreifen fort.
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2: Am Nachmittag erwartet uns in der ganzen Region ein heißer Sommertag. Es gibt viel Sonne, nur einzelne Wolken und weiter keinen Regen. Die Temperaturen erreichen jetzt verbreitet rund 35 Grad. Der Wind bleibt eher schwach bis mäßig, deshalb hält sich die Wärme bis in den Abend hinein. Morgen geht das heiße Wetter praktisch nahtlos weiter. Dann steigen die Werte im Radio NWW-Land erneut auf 35 bis 36 Grad. Am Mittwoch wird es etwas wechselhafter. Es bleibt zwar sommerlich warm, mit etwa 31 Grad, doch die Wolken werden zahlreicher und einzelne Schauer sind möglich. Am Donnerstag sinken die Temperaturen auf etwa 25 bis 28 Grad.
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1: In der Union wächst der Druck auf Bundeskanzler Friedrich Merz. Nach einer Forsa-Umfrage halten 43% der Deutschen einen Kanzlerwechsel inzwischen für sinnvoll. 51% bezweifeln allerdings, dass die Union mit einem anderen Kanzler wieder mehr Zustimmung gewinnen würde. Anfang Juni hatten sich noch 41% für einen Wechsel ausgesprochen. Auch unter Anhängern von CDU und CSU ist nur eine Minderheit für einen anderen Kanzler. Besonders Wähler von SPD, Grünen und Linken sehen mit einem Wechsel eher Chancen auf bessere Wahlergebnisse. Die EU diskutiert erneut über Migration als mögliches Mittel politischer Erpressung. Nach dem Ansturm tausender Migranten auf die spanische Exklave Ceuta schließt der Vorsitzende des parlamentarischen Kontrollgremiums, Marc Henrich Mann, einen hybriden Angriff nicht aus. Als mögliche Ursachen nennt er Spannungen zwischen Marokko und Spanien, Schleuserbanden oder eine gezielte Beeinflussung durch russische Social-Media-Bots. Einen endgültigen Beweis gäbe es aber noch nicht. Henrich Mann fordert, Deutschland und die EU müssten stärker von baltischen Staaten, Polen und Skandinavien lernen. Diese Länder hätten schon länger Erfahrung damit, Migration als Waffe zu erkennen und einzuordnen. Im Konflikt mit dem Iran spricht US-Präsident Donald Trump von einer letzten Chance für neue Diplomatie. Nach seiner Darstellung laufen Gespräche über die Öffnung der Straße von Hormus, die für den internationalen Öl- und Gashandel besonders wichtig ist. Der Iran bestreitet direkte Verhandlungen mit den Vereinigten Staaten und spricht stattdessen von Gesprächen mit dem Oman. Teheran fordert weiter ein Ende der aus iranischer Sicht bestehenden US-Seeblockade. Vor der Küste Omans ist unterdessen erneut ein Frachtschiff von einem unbekannten Geschoss getroffen worden. Angaben zu möglichen Verletzten oder Schäden lagen zunächst nicht vor. Die Insolvenzwelle in Deutschland trifft nun auch einen der größten Ferkelerzeuger des Landes. Die Gestferkel GmbH mit 23 Standorten steht unter vorläufiger Insolvenzverwaltung. Betroffen sind 188 Beschäftigte sowie Ställe in Brandenburg, Niedersachsen, Mecklenburg-Vorpommern und Sachsen-Anhalt. Das Unternehmen hält rund 21.900 Sauen und 3.000 Mastschweine. Als Gründe nennt die Unternehmerfamilie den starken Preisverfall beim Fleisch und gleichzeitig steigende Kosten für Futter, Energie, Löhne und Finanzierung. Auch fehlende Planungssicherheit in der Schweinehaltung habe die Lage verschärft. Der von US-Präsident Donald Trump gelobte Plan zur Entwaffnung der Hamas stößt in Israel auf deutliche Ablehnung. Ein Sprecher von Ministerpräsident Benjamin Netanyahu erklärte, die veröffentlichte Version spiegle die israelischen Positionen nicht wider. Israel fordert eine tatsächliche, überprüfbare und unwiderrufliche Entwaffnung der Hamas als ersten Schritt. Aus politischen Kreisen hieß es zudem, ein Rückzug israelischer Truppen aus dem Gazastreifen sei nicht vorgesehen. Trumps Plan sieht dagegen eine schrittweise Waffen

0: schwach bis mäßig, deshalb hält sich die Wärme bis in den Abend hinein. Morgen geht das heiße Wetter praktisch nahtlos weiter. Dann steigen die Werte im Radio NWW-Land erneut auf 35 bis 36 Grad. Am Mittwoch wird es etwas wechselhafter. Es bleibt zwar sommerlich warm mit etwa 31 Grad, doch die Wolken werden zahlreicher und einzelne Schauer sind möglich. Am Donnerstag sinken die Temperaturen auf etwa 25 bis 28 Grad.
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1: Bei der BR-Radeltour sucht die Polizei nach einem Radfahrer, der in Nördlingen Unfallflucht begangen haben soll. Der Mann streifte am Sonntag gegen 9 Uhr am Parkplatz beim Löpsinger Tor mit seinem Lenker einen geparkten Wagen. Dabei wurde der rechte Kotflügel beschädigt. Der Schaden liegt im mittleren dreistelligen Bereich. Der Radfahrer war auf einem dunklen Mountainbike unterwegs und trug ein schwarz-weiß geschecktes Trikot. Hinweise nimmt die Polizei Nördlingen unter der Telefonnummer 090 81 295 60 entgegen. In Augsburg rückt der Abriss des maroden Kongressparkhauses näher. Bei der Eigentümerversammlung gab es keinen Einspruch gegen die nächsten Schritte. Nach Angaben des Mehrheitseigentümers soll der Abriss Mitte September weitergehen. Bis Ende des Jahres soll das Parkhaus verschwunden sein. Was danach auf dem Gelände entsteht, soll mit der Stadt besprochen werden. Die Stadt wünscht sich vor allem Parkplätze oder vorübergehende Abstellmöglichkeiten. Nach der Insolvenz der Kreiskliniken Dillingen-Wertingen soll ein neues Konzept die Zukunft der Häuser sichern. Der Landkreis hat die Geschäftsführung beauftragt, noch in diesem Sommer eine Strategie zu erarbeiten. Der Kreistag hat dafür klare Bedingungen gestellt. Die Notfallversorgung darf sich nicht verschlechtern. Außerdem sollen die beiden Standorte Dillingen und Wertingen nicht gegeneinander ausgespielt werden. Im Herbst sollen konkrete Vorschläge vorgestellt werden. In Blindheim ist der Weg für einen neuen Kindergarten frei. Der Gemeinderat hat den Bau nun auf den Weg gebracht. Die Gemeinde investiert 3,5 Millionen Euro in das Projekt. Geplant sind 36 Kita-Plätze und Raum für 75 Kindergartenkinder. Auf eine zusätzliche Anlage für Sonnenstrom wird verzichtet, weil vom angrenzenden Dach bereits genug Strom kommt. Für die Baukosten hat Blindheim Fördergelder beim Freistaat Bayern beantragt. Die Ausweichspielstätte am Augsburger Gaswerk belastet die Freilichtbühnensaison stärker als erwartet. Weil die marode Freilichtbühne nicht genutzt werden kann, musste das Staatstheater seine Freiluftveranstaltungen auf das Gaswerk-Areal verlegen. Dort passen rund 900 Besucher weniger hinein. Dadurch sind die Einnahmen um gut 70% eingebrochen. Die Schließung der Freilichtbühne sorgt weiter für Ärger, auch weil unklar ist, wann sie wieder öffnen kann. Die Sanierung soll mehr als 7 Millionen Euro kosten.
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1: In der Union wächst der Druck auf Bundeskanzler Friedrich Merz. Nach einer Forsa-Umfrage halten 43% der Deutschen einen Kanzlerwechsel inzwischen für sinnvoll. 51% bezweifeln allerdings, dass die Union mit einem anderen Kanzler wieder mehr Zustimmung gewinnen würde. Anfang Juni hatten sich noch 41% für einen Wechsel ausgesprochen. Auch unter Anhängern von CDU und CSU ist nur eine Minderheit für einen anderen Kanzler. Besonders Wähler von SPD, Grünen und Linken sehen mit einem Wechsel eher Chancen auf bessere Wahlergebnisse. Die EU diskutiert erneut über Migration als mögliches Mittel politischer Erpressung. Nach dem Ansturm tausender Migranten auf die spanische Exklave Ceuta schließt der Vorsitzende des parlamentarischen Kontrollgremiums, Marc Henrich Mann, einen hybriden Angriff nicht aus. Als mögliche Ursachen nennt er Spannungen zwischen Marokko und Spanien, Schleuserbanden oder eine gezielte Beeinflussung durch russische Social-Media-Bots. Einen endgültigen Beweis gäbe es aber noch nicht. Henrich Mann fordert, Deutschland und die EU müssten stärker von baltischen Staaten, Polen und Skandinavien lernen. Diese Länder hätten schon länger Erfahrung damit, Migration als Waffe zu erkennen und einzuordnen. Im Konflikt mit dem Iran spricht US-Präsident Donald Trump von einer letzten Chance für neue Diplomatie. Nach seiner Darstellung laufen Gespräche über die Öffnung der Straße von Hormus, die für den internationalen Öl- und Gashandel besonders wichtig ist. Der Iran bestreitet direkte Verhandlungen mit den Vereinigten Staaten und spricht stattdessen von Gesprächen mit dem Oman. Teheran fordert weiter ein Ende der aus iranischer Sicht bestehenden US-Seeblockade. Vor der Küste Omans ist unterdessen erneut ein Frachtschiff von einem unbekannten Geschoss getroffen worden. Angaben zu möglichen Verletzten oder Schäden lagen zunächst nicht vor. Die Insolvenzwelle in Deutschland trifft nun auch einen der größten Ferkelerzeuger des Landes. Die Gestferkel GmbH mit 23 Standorten steht unter vorläufiger Insolvenzverwaltung. Betroffen sind 188 Beschäftigte sowie Ställe in Brandenburg, Niedersachsen, Mecklenburg-Vorpommern und Sachsen-Anhalt. Das Unternehmen hält rund 21.900 Sauen und 3.000 Mastschweine. Als Gründe nennt die Unternehmerfamilie den starken Preisverfall beim Fleisch und gleichzeitig steigende Kosten für Futter, Energie, Löhne und Finanzierung. Auch fehlende Planungssicherheit in der Schweinehaltung habe die Lage verschärft. Der von US-Präsident Donald Trump gelobte Plan zur Entwaffnung der Hamas stößt in Israel auf deutliche Ablehnung. Ein Sprecher von Ministerpräsident Benjamin Netanyahu erklärte, die veröffentlichte Version spiegle die israelischen Positionen nicht wider. Israel fordert eine tatsächliche, überprüfbare und unwiderrufliche Entwaffnung der Hamas als ersten Schritt. Aus politischen Kreisen hieß es zudem, ein Rückzug israelischer Truppen aus dem Gazastreifen sei nicht vorgesehen. Trumps Plan sieht dagegen eine schrittweise Waffenabgabe der Hamas, eine internationale Stabilisierungstruppe und eine neue palästinensische Polizei vor. Währenddessen setzte die israelische Armee ihre Angriffe im Gazastreifen fort.
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2: Im Laufe des Nachmittags bleibt es bei uns sonnig bis leicht bewölkt und vor allem heiß. Regen ist nicht in Sicht und die Temperaturen liegen in der Spitze bei rund 35 Grad. Gegen Abend wird es langsam etwas angenehmer.

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1: In der Union wächst der Druck auf Bundeskanzler Friedrich Merz. Nach einer Forsa-Umfrage halten 43% der Deutschen einen Kanzlerwechsel inzwischen für sinnvoll. 51% bezweifeln allerdings, dass die Union mit einem anderen Kanzler wieder mehr Zustimmung gewinnen würde. Anfang Juni hatten sich noch 41% für einen Wechsel ausgesprochen. Auch unter Anhängern von CDU und CSU ist nur eine Minderheit für einen anderen Kanzler. Besonders Wähler von SPD, Grünen und Linken sehen mit einem Wechsel eher Chancen auf bessere Wahlergebnisse. Die EU diskutiert erneut über Migration als mögliches Mittel politischer Erpressung. Nach dem Ansturm tausender Migranten auf die spanische Exklave Ceuta schließt der Vorsitzende des parlamentarischen Kontrollgremiums, Marc Henrich Mann, einen hybriden Angriff nicht aus. Als mögliche Ursachen nennt er Spannungen zwischen Marokko und Spanien, Schleuserbanden oder eine gezielte Beeinflussung durch russische Social-Media-Bots. Einen endgültigen Beweis gäbe es aber noch nicht. Henrich Mann fordert, Deutschland und die EU müssten stärker von baltischen Staaten, Polen und Skandinavien lernen. Diese Länder hätten schon länger Erfahrung damit, Migration als Waffe zu erkennen und einzuordnen. Im Konflikt mit dem Iran spricht US-Präsident Donald Trump von einer letzten Chance für neue Diplomatie. Nach seiner Darstellung laufen Gespräche über die Öffnung der Straße von Hormus, die für den internationalen Öl- und Gashandel besonders wichtig ist. Der Iran bestreitet direkte Verhandlungen mit den Vereinigten Staaten und spricht stattdessen von Gesprächen mit dem Oman. Teheran fordert weiter ein Ende der aus iranischer Sicht bestehenden US-Seeblockade. Vor der Küste Omans ist unterdessen erneut ein Frachtschiff von einem unbekannten Geschoss getroffen worden. Angaben zu möglichen Verletzten oder Schäden lagen zunächst nicht vor. Die Insolvenzwelle in Deutschland trifft nun auch einen der größten Ferkelerzeuger des Landes. Die Gestferkel GmbH mit 23 Standorten steht unter vorläufiger Insolvenzverwaltung. Betroffen sind 188 Beschäftigte sowie Ställe in Brandenburg, Niedersachsen, Mecklenburg-Vorpommern und Sachsen-Anhalt. Das Unternehmen hält rund 21.900 Sauen und 3.000 Mastschweine. Als Gründe nennt die Unternehmerfamilie den starken Preisverfall beim Fleisch und gleichzeitig steigende Kosten für Futter, Energie, Löhne und Finanzierung. Auch fehlende Planungssicherheit in der Schweinehaltung habe die Lage verschärft. Der von US-Präsident Donald Trump gelobte Plan zur Entwaffnung der Hamas stößt in Israel auf deutliche Ablehnung. Ein Sprecher von Ministerpräsident Benjamin Netanyahu erklärte, die veröffentlichte Version spiegle die israelischen Positionen nicht wider. Israel fordert eine tatsächliche, überprüfbare und unwiderrufliche Entwaffnung der Hamas als ersten Schritt. Aus politischen Kreisen hieß es zudem, ein Rückzug israelischer Truppen aus dem Gazastreifen sei nicht vorgesehen. Trumps Plan sieht dagegen eine schrittweise Waffenabgabe der Hamas, eine internationale Stabilisierungstruppe und eine neue palästinensische Polizei vor. Währenddessen setzte die israelische Armee ihre Angriffe im Gazastreifen fort.
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2: Im Laufe des Nachmittags bleibt es bei uns sonnig bis leicht bewölkt und vor allem heiß. Regen ist nicht in Sicht und die Temperaturen liegen in der Spitze bei rund 35 Grad. Gegen Abend wird es langsam etwas angenehmer, doch die Wärme hält sich noch eine ganze Weile. Morgen steht schon der nächste sehr heiße Tag bevor. Dann gibt es erneut viel Sonne, nur wenige Wolken und Höchstwerte von 35 bis 36 Grad. Am Mittwoch wird es nicht mehr ganz so heiß. Bei rund 31 Grad kommen mehr Wolken auf und im Tagesverlauf können örtliche Schauer durchziehen. Am Donnerstag wird es mit etwa 25 bis 28 Grad spürbar kühler als zu Wochenbeginn.
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1: In der Union wächst der Druck auf Bundeskanzler Friedrich Merz. Nach einer Forsa-Umfrage halten 43% der Deutschen einen Kanzlerwechsel inzwischen für sinnvoll. 51% bezweifeln allerdings, dass die Union mit einem anderen Kanzler wieder mehr Zustimmung gewinnen würde. Anfang Juni hatten sich noch 41% für einen Wechsel ausgesprochen. Auch unter Anhängern von CDU und CSU ist nur eine Minderheit für einen anderen Kanzler. Besonders Wähler von SPD, Grünen und Linken sehen mit einem Wechsel eher Chancen auf bessere Wahlergebnisse. Die EU diskutiert erneut über Migration als mögliches Mittel politischer Erpressung. Nach dem Ansturm tausender Migranten auf die spanische Exklave Ceuta schließt der Vorsitzende des parlamentarischen Kontrollgremiums, Marc Henrichmann, einen hybriden Angriff nicht aus. Als mögliche Ursachen nennt er Spannungen zwischen Marokko und Spanien, Schleuserbanden oder eine gezielte Beeinflussung durch russische Social-Media-Bots. Einen endgültigen Beweis gäbe es aber noch nicht. Henrichmann fordert, Deutschland und die EU müssten stärker von baltischen Staaten, Polen und Skandinavien lernen. Diese Länder hätten schon länger Erfahrung damit, Migration als Waffe zu erkennen und einzuordnen. Im Konflikt mit dem Iran spricht US-Präsident Donald Trump von einer letzten Chance für neue Diplomatie. Nach seiner Darstellung laufen Gespräche über die Öffnung der Straße von Hormus, die für den internationalen Öl- und Gashandel besonders wichtig ist. Der Iran bestreitet direkte Verhandlungen mit den Vereinigten Staaten und spricht stattdessen von Gesprächen mit dem Oman. Teheran fordert weiter ein Ende der aus iranischer Sicht bestehenden US-Seeblockade. Vor der Küste Omans ist unterdessen erneut ein Frachtschiff von einem unbekannten Geschoss getroffen worden. Angaben zu möglichen Verletzten oder Schäden lagen zunächst nicht vor. Die Insolvenzwelle in Deutschland trifft nun auch einen der größten Ferkelerzeuger des Landes. Die Gestferkel GmbH mit 23 Standorten steht unter vorläufiger Insolvenzverwaltung. Betroffen sind 188 Beschäftigte sowie Ställe in Brandenburg, Niedersachsen, Mecklenburg-Vorpommern und Sachsen-Anhalt. Das Unternehmen hält rund 21.900 Sauen und 3.000 Mastschweine. Als Gründe nennt die Unternehmerfamilie den starken Preisverfall beim Fleisch und gleichzeitig steigende Kosten für Futter, Energie, Löhne und Finanzierung. Auch fehlende Planungssicherheit in der Schweinehaltung habe die Lage verschärft. Der von US-Präsident Donald Trump gelobte Plan zur Entwaffnung der Hamas stößt in Israel auf deutliche Ablehnung. Ein Sprecher von Ministerpräsident Benjamin Netanyahu erklärte, die veröffentlichte Version spiegle die israelischen Positionen nicht wider. Israel fordert eine tatsächliche, überprüfbare und unwiderrufliche Entwaffnung der Hamas als ersten Schritt. Aus politischen Kreisen hieß es zudem, ein Rückzug israelischer Truppen aus dem Gazastreifen sei nicht vorgesehen. Trumps Plan sieht dagegen eine schrittweise Waffenabgabe der Hamas, eine internationale Stabilisierungstruppe und eine neue palästinensische Polizei vor. Währenddessen setzte die israelische Armee ihre Angriffe im Gazastreifen fort.
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2: Heute Abend bleibt es im Radio NWW-Land freundlich und trocken. Sonne und ein paar Wolken begleiten uns noch durch den Abend. Danach wird die Nacht meist klar oder nur leicht bewölkt. Die Temperaturen gehen später auf etwa 16 bis 17 Grad zurück. Morgen startet dann schon der nächste heiße Sommertag. Am Dienstag wird es sogar noch etwas heißer als heute. Viel Sonne und nur wenige Wolken bringen uns wieder Höchstwerte von 35 bis 36 Grad. Am Mittwoch nimmt die Hitze etwas ab. Dann liegen die Temperaturen bei rund 31 Grad. Und mit mehr Wolken steigt auch die Schauerneigung. Am Donnerstag erreichen die Temperaturen meist nur noch 25 bis 28 Grad.
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Wow, da geht ganz schön die Post ab, nicht? Das ist Rod Stewart und der hat dann auch gleich den musikalischen Einstieg gemacht. Ah, es ist schön, dass du den Weg am heutigen Dienstagabend zu uns gefunden hast. Ich hoffe, du hattest einen wunderschönen Tag und jetzt kannst du einsteigen in deinen wohlverdienten Feierabend. Ich begleite dich aber auch dann, und das weißt du, wenn du bei der Arbeit bist, gell? Ich bin bei dir im Auto, fahr vorsichtig und komm vor allem eins nämlich gut ans Ziel. Musik und Information, ja, das ist in den nächsten beiden Stunden angesagt. Und ein Dankeschön geht an die Nachrichten- und Wetterredaktion.

Also einschwingen würde ich sagen, wenn die zwei Stunden eure Zeit haben mit Sissy Top. Musik, die hämmert, Traktor sound. Schön, dass du da bist. Danke fürs Zuschalten. Und du kannst ganz weit aufmachen.

0: Den hast du gleich erkannt, gell? Das ist natürlich Ace Frehley, der so schöne Musik macht. Hier ein bisschen Rocky geht's bei uns ab am heutigen Dienstagabend. Zuvor Musik von Def Leppard.
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0: So, wir reden heute in der ersten Stunde über das Auto und das hat seine Gründe.

0: Von Montag bis Freitag zwischen 18 und 20 Uhr bin ich für dich da. Und da heißt es Servus Feierabend. Da gibt es ganz viel tolle Musik und die Information wird groß geschrieben. Ich freue mich auf dich. Bis dann. Jawohl, genau zur vollen Stunde gibt's Nachrichten und Wetter, gut informiert in den heutigen Dienstagabend. Jetzt Ohren bitte weit aufmachen.
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0: Heute ist bereits wieder Dienstagabend, morgen sind wir schon wieder angelangt, Mitte der Woche ist angesagt, gell? Und da ist er dann wieder da, der Rockman. Ja, der Rockman Bert Niefeller, mein Teamkollege. Natürlich mit dem Rocksalon, da gibt's dann später nochmal mehr dazu. So, und das hier habe ich auch noch nicht, Donnerstag wartet.
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Mit Jürgen Klenk gehen wir doch gerne durch den heutigen Dienstagabend nicht. Wir spielen Ihnen den melodisch schön gemachten Rock. Und genau hier hast du solche Rockmusik bekommen von Aerosmith. Machen einfach immer wieder schöne Titel, gell?

Das ist mein Vorschlag an dich. Genießt einen Dienstagabend mit uns zusammen. Schauen wir über die Landesgrenze hinaus. Schöne Musik, jetzt wirst du sehr mit.

0: Das sind definitiv Songs für die Feierabenddusche. Einfach wunderschön gemacht, nicht? Songs, die ins Herz gehen, die dann definitiv im Ohr bleiben, das ist CH-Musik. Und du weißt es, die gibt's immer hier an dieser Stelle. Was die Feierabenddusche anbetrifft, da kannst du natürlich, wenn du willst, laut mitsingen. Ja, ganz genau so ist das. So, zurück in deine Heimat, von der Schweiz wieder zurück nach Deutschland, ganz genau gesagt nach Bayern. Und hier gibt's Regionales für dich.
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2: Der neue Süchtigen-Treff in Augsburg-Oberhausen sorgt weiter für Unruhe in der Nachbarschaft. Anwohner berichten von offenem Drogenkonsum und stark benebelten Menschen in der Donauwörther Straße. Einige Familien lassen ihre Kinder deshalb nicht mehr im Hof spielen oder allein zur Schule gehen. Die Stadt zeigt sich mit dem Start der Einrichtung nach rund einem Monat bislang zufrieden. Gleichzeitig ist sie offen für Verbesserungen. Bereits jetzt gilt dort eine Promillegrenze. Wer zu betrunken oder zu stark zugedröhnt ist, muss gehen. In Mehring könnte die Bürgermeisterwahl wiederholt werden müssen. Hintergrund ist der Vorwurf, dass der amtierende Bürgermeister Florian Mayer Gemeindeblätter für unerlaubte Wahlwerbung genutzt haben soll. Das Landratsamt hat dazu einen Bescheid verschickt. Wenn Mayer den Bescheid akzeptiert, muss er sein Amt nach 4 Wochen an die zweite Bürgermeisterin abgeben. Danach müsste Mehring innerhalb von 3 Monaten neu wählen. Klagt Mayer dagegen, bleibt er zunächst im Amt, bis die Sache geklärt ist. Bei der BR-Radeltour sucht die Polizei nach einem Radfahrer, der in Nördlingen Unfallflucht begangen haben soll. Der Mann streifte am Sonntag gegen 9 Uhr am Parkplatz beim Löpsinger Tor mit seinem Lenker einen geparkten Wagen. Dabei wurde der rechte Kotflügel beschädigt. Der Schaden liegt im mittleren dreistelligen Bereich. Der Radfahrer war auf einem dunklen Mountainbike unterwegs und trug ein schwarz-weiß geschecktes Trikot. Hinweise nimmt die Polizei Nördlingen unter der Telefonnummer 090 81 295 60 entgegen. In Blindheim ist der Weg für einen neuen Kindergarten frei. Der Gemeinderat hat den Bau nun auf den Weg gebracht. Die Gemeinde investiert 3,5 Millionen Euro in das Projekt. Geplant sind 36 Kita-Plätze und Raum für 75 Kindergartenkinder. Auf eine zusätzliche Anlage für Sonnenstrom wird verzichtet, weil vom angrenzenden Dach bereits genug Strom kommt. Für die Baukosten hat Blindheim Fördergelder beim Freistaat Bayern beantragt. Nach der Insolvenz der Kreiskliniken Dillingen-Wertingen soll ein neues Konzept die Zukunft der Häuser sichern. Der Landkreis hat die Geschäftsführung beauftragt, noch in diesem Sommer eine Strategie zu erarbeiten. Der Kreistag hat dafür klare Bedingungen gestellt. Die Notfallversorgung darf sich nicht verschlechtern. Außerdem sollen die beiden Standorte Dillingen und Wertingen nicht gegeneinander ausgespielt werden. Im Herbst sollen konkrete Vorschläge vorgestellt werden.
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0: Mango Jerry ist das. Bis zum allerletzten Tropfen ausgespielt. So muss es sein am heutigen Dienstagabend, gell? Ja, in der Autosindustrie, da hat sich kräftig etwas verändert. Es ist nicht mehr so, wie es einmal war. Auch in Deutschland spürt man das ganz klar. Und Metin, du verrätst uns jetzt, ob China da wirklich eine ganz deftige Rolle spielt.
1: Seit vielen Jahren werden europäische und deutsche Autohersteller vor dem Erstarken der chinesischen Konkurrenz gewarnt. Lange hatte man den Eindruck, das wird eher nicht so ernst genommen. Inzwischen verschickt Chinas Industrie massenhaft Autos nach Europa, in erster Linie E-Autos. Auch Batterien für europäische Autos kommen längst aus dem Reich der Mitte. Nun wollen Chinesen nicht ausgelastete Fabriken in Europa übernehmen. Wo steht die deutsche, wo steht die europäische Autoindustrie im Sommer 26? Darüber spreche ich jetzt mit Gerd Steckmeier. Er ist Redakteur bei der Zeitschrift Autostraßenverkehr und China-Kenner. Hallo, Herr Steckmeier.
2: Hallo.
1: Herr Steckmeier, ich sagte es eben bereits. Seit vielen Jahren schon wird vor dem Erstarken der chinesischen Konkurrenz gewarnt. Wo stehen wir denn nun im Sommer 26? Wie stark ist die Konkurrenz aus China inzwischen? Wie sehr bedroht sie die europäische und deutsche Autoindustrie?
2: Ja, sagen wir so, nichts ist so gefährlich wie Erfolg in der Vergangenheit. Volkswagen war etwa 40 Jahre Marktführer in China. Viele Hersteller haben teils 40% ihres Absatzes in China gemacht, zum Beispiel Mercedes. Aber inzwischen fressen drei Entwicklungen dieses Erfolgsmodell auf. Das erste, aus meiner Sicht, der Know-how-Transfer. Weil die Deutschen nur mit chinesischen Joint-Venture-Partnern aktiv sein durften, haben die wiederum viel gelernt. Und natürlich ist Autos herstellen in China viel billiger als in Europa. Zweiter Faktor wäre aus meiner Sicht die Antriebswende. China hat 2011 erstmals E-Autos und sogenannte New Energy Vehicles im Fünfjahresplan offiziell zur strategisch aufstrebenden Industrie erklärt. Die Deutschen haben das viel zu spät umgesetzt für sich. Dritter Faktor wäre Software und Elektronik, also mindestens genauso wichtig wie der E-Antrieb, weil Chinesen lieben smarte Autos. Deutsche Autofahrer und Hersteller haben da weniger Zugang zu und in der Folge haben die deutschen Autobauer keine passenden Produkte für China im Programm.
1: Und wie sind die Reaktionen darauf? Ist man sich der Gefahr bewusst und handelt?
2: Also der Gefahr ist man sich definitiv bewusst. Man versucht auch zu handeln, aber man muss sagen, wegen der wegbrechenden Gewinne in China und der hohen Standortkosten in Europa geht allmählich das Geld aus für große Investitionen. Die Handlungsoptionen sind schon deutlich eingeschränkt. Die Chinesen haben bei der E-Antriebstechnik mindestens 5 Jahre Vorsprung und bei den smarten Funktionen und Elektronik tun sich die klassischen deutschen Autohersteller teils immer noch sehr schwer.
1: Kann man also sagen, ohne China geht in der Zukunft in der Autoindustrie nichts mehr? Auch in Europa und in Deutschland nicht?
2: Eigentlich ist es jetzt schon so, nicht nur in Zukunft. Und die Europäer müssen tatsächlich sehr schnell von den Chinesen lernen, so wie die früher von ihnen. Also Beispiele sind etwa Renault. Also die haben den Renault Twingo E-Tech mit chinesischer Hilfe in 24 Monaten entwickelt. Sowas dauert normalerweise eher 36 bis 48. Und weil das so schnell ging, können sie ihn auch ab etwa 20.000 Euro anbieten. Das wäre sonst nicht möglich.
1: Kann man heute absehen, wohin das in zum Beispiel 10 Jahren führen wird? Kann es dann sein, dass altbekannte Hersteller dann längst nicht mehr eigenständig sind und hauptsächlich der Name noch da ist? Werden überhaupt alle überleben?
2: Also aus meiner Sicht werden sicher nicht alle Hersteller in Europa überleben, wahrscheinlich auch nicht alle in Deutschland. Selbst große Namen sind meiner Einschätzung nach in Gefahr. In China, fürchte ich, werden die Deutschen nämlich nicht mehr zu alter Stärke zurückkehren können. Damit fehlen dann schon mal viele Milliarden an Umsatz und Gewinn. Europas Autoindustrie wird schrumpfen müssen.
1: Herr Steckmeier, vielen Dank für diese Infos. Tschüss.
2: Ich danke Ihnen. Auf Wiederhören.
0: Die Zeit ist auch schon wieder fortgeschritten, gell? Ja, du bist vielleicht gerade beim Abendbrot, dann wünsche ich dir von Herzen guten Appetit. Oder du bist im Auto unterwegs, fährst nach Hause, fahr vorsichtig und komm vor allem gut ans Ziel, also komm gut nach Hause. Und dann gibt's diejenigen, und das sind zahlreiche, die sind beim Arbeiten.

Und das ist dein Radio. Und weil du beim Arbeiten bist, möchte ich natürlich auch dort begleiten. Möchte ich dich natürlich auch dort begleiten. So, jetzt ist, glaube ich, richtig mit der Satzstellung. Und du kannst dich zurücklehnen, einen heißen Kaffee genießen und Musik genießen. Und das von Gary Glitter.

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1: In der Union wächst der Druck auf Bundeskanzler Friedrich Merz. Nach einer Forsa-Umfrage halten 43% der Deutschen einen Kanzlerwechsel inzwischen für sinnvoll. 51% bezweifeln allerdings, dass die Union mit einem anderen Kanzler wieder mehr Zustimmung gewinnen würde. Anfang Juni hatten sich noch 41% für einen Wechsel ausgesprochen. Auch unter Anhängern von CDU und CSU ist nur eine Minderheit für einen anderen Kanzler. Besonders Wähler von SPD, Grünen und Linken sehen mit einem Wechsel eher Chancen auf bessere Wahlergebnisse. Die EU diskutiert erneut über Migration als mögliches Mittel politischer Erpressung. Nach dem Ansturm tausender Migranten auf die spanische Exklave Ceuta schließt der Vorsitzende des parlamentarischen Kontrollgremiums, Marc Henrichmann, einen hybriden Angriff nicht aus. Als mögliche Ursachen nennt er Spannungen zwischen Marokko und Spanien, Schleuserbanden oder eine gezielte Beeinflussung durch russische Social-Media-Bots. Einen endgültigen Beweis gäbe es aber noch nicht. Henrichmann fordert, Deutschland und die EU müssten stärker von baltischen Staaten, Polen und Skandinavien lernen. Diese Länder hätten schon länger Erfahrung damit, Migration als Waffe zu erkennen und einzuordnen. Im Konflikt mit dem Iran spricht US-Präsident Donald Trump von einer letzten Chance für neue Diplomatie. Nach seiner Darstellung laufen Gespräche über die Öffnung der Straße von Hormus, die für den internationalen Öl- und Gashandel besonders wichtig ist. Der Iran bestreitet direkte Verhandlungen mit den Vereinigten Staaten und spricht stattdessen von Gesprächen mit dem Oman. Teheran fordert weiter ein Ende der aus iranischer Sicht bestehenden US-Seeblockade. Vor der Küste Omans ist unterdessen erneut ein Frachtschiff von einem unbekannten Geschoss getroffen worden. Angaben zu möglichen Verletzten oder Schäden lagen zunächst nicht vor. Die Insolvenzwelle in Deutschland trifft nun auch einen der größten Ferkelerzeuger des Landes. Die Gestferkel GmbH mit 23 Standorten steht unter vorläufiger Insolvenzverwaltung. Betroffen sind 188 Beschäftigte sowie Ställe in Brandenburg, Niedersachsen, Mecklenburg-Vorpommern und Sachsen-Anhalt. Das Unternehmen hält rund 21.900 Sauen und 3.000 Mastschweine. Als Gründe nennt die Unternehmerfamilie den starken Preisverfall beim Fleisch und gleichzeitig steigende Kosten für Futter, Energie, Löhne und Finanzierung. Auch fehlende Planungssicherheit in der Schweinehaltung habe die Lage verschärft. Der von US-Präsident Donald Trump gelobte Plan zur Entwaffnung der Hamas stößt in Israel auf deutliche Ablehnung. Ein Sprecher von Ministerpräsident Benjamin Netanyahu erklärte, die veröffentlichte Version spiegle die israelischen Positionen nicht wider. Israel fordert eine tatsächliche, überprüfbare und unwiderrufliche Entwaffnung der Hamas als ersten Schritt. Aus politischen Kreisen hieß es zudem, ein Rückzug israelischer Truppen aus dem Gazastreifen sei nicht vorgesehen. Trumps Plan sieht dagegen eine schrittweise Waffenabgabe der Hamas, eine internationale Stabilisierungstruppe und eine neue palästinensische Polizei vor. Währenddessen setzte die israelische Armee ihre Angriffe im Gazastreifen fort.
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2: Im Laufe des Nachmittags bleibt es bei uns sonnig bis leicht bewölkt und vor allem heiß. Regen ist nicht in Sicht und die Temperaturen liegen in der Spitze bei rund 35 Grad. Gegen Abend wird es langsam etwas angenehmer, doch die Wärme hält sich noch eine ganze Weile. Morgen steht schon der nächste sehr heiße Tag bevor. Dann gibt es erneut viel Sonne, nur wenige Wolken und Höchstwerte von 35 bis 36 Grad. Am Mittwoch wird es nicht mehr ganz so heiß. Bei rund 31 Grad kommen mehr Wolken auf und im Tagesverlauf können örtliche Schauer durchziehen. Am Donnerstag wird es mit etwa 25 bis 28 Grad spürbar kühler als zu Wochenbeginn.
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Ja, ja, das ist die zweite Stunde und wir sind schon wieder hier angelangt nach Nachrichten und Wetter. Und auch in der zweiten Stunde habe ich ganz viel Musik für dich und deshalb für dich ein herzliches Hallo.

Das sind Smokey Destiny, hat einen musikalischen Einstieg gemacht. In die zweite Stunde sind wir gerutscht, gell? Und du bist mitgerutscht und das finde ich gut so. Denn auch in der zweiten Stunde, das habe ich dir bereits gesagt, gibt's ganz, ganz viel Musik. Und ich halte mich, ja, ich verspreche dir das, ich halte mich mit meinem Blabla zurück. Aber Musik und Information, das prägt auch die zweite Stunde. Und auch in der zweiten Stunde noch einmal ein Dankeschön an die Nachrichten- und Wetterredaktion.

Es gibt so Titel, auf die freut man sich ganz einfach. Und es gibt Formationen, auf die freut man sich ganz einfach. Nenne ich jetzt zum Beispiel Steve Miller Band. Schön, dass du da bist. Danke fürs Zuschalten. Und nicht vergessen, Ohren weit aufmachen, auch in der zweiten Stunde.

0: Ja, du hast es richtig erkannt, auch am heutigen Dienstagabend gibt es handgemachtes Radio, gell? Die Werkzeugkiste, die liegt wieder da, damit ich das alles zusammenzimmern kann. Musik von Bad Company habe ich gespielt, hier auf diesem Sender, deinem Lieblingsradio. Du weißt, dass Servus Feierabend bis 20 Uhr sind wir gemeinsam unterwegs. Und zuvor gab's Musik von Cliff Richard.
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0: Auch in der zweiten Stunde bleibt es natürlich themenmäßig interessant. Wir gehen zurück in die 60er Jahre.

0: 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Und da heißt es Servus Feierabend. Da gibt's ganz viel tolle Musik und die Information wird groß geschrieben. Ich freue mich auf dich. Bis dann. Das bleibt sich in der zweiten Stunde gleich wie in der ersten. Zur vollen Stunde gibt's Nachrichten und Wetter. Gut informiert in diesen heutigen Dienstagabend. Noch einmal bitte, ja, noch einmal bitte Ohren weit aufmachen. Dankeschön.
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0: In der ersten Stunde habe ich es schon mal gemacht. Ich habe den Mittwoch angekündigt. Morgen ist ja bereits wieder Mitte der Woche. Ach, wenn wir den Bert nicht hätten, nicht? Dann wäre der Mittwochabend nicht so cool, wie er eben ist. Denn er ist morgen auf Sendung.
2: Ein ganz großes Hallo und herzlich willkommen hier bei Radio NWW. 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
0: Jeden Mittwoch ab 20 Uhr nach Nachrichten. Und wenn da schließt er den Rock Saloon auf. Ha, das ist der Mann mit dem goldenen schweren Schlüssel. Der Mann mit der Lizenz, um Metal zu spielen.

Ja, ja, das ist Musik zum Lautauftreten für den Dienstagabend. Badfinger habe ich gespielt hier auf diesem Sender. Servus Feierabend. Ha, es ist schön, dass du bei mir bist, weil sonst würde ich mich so alleine fühlen. Aber das weißt du ja eigentlich alles. Und immer zu diesem Zeitpunkt wird es was? Jawohl, laut und lang.

Während es am gestrigen Montag eher sanft war, was die Länge anbetrifft, da haben wir uns nicht lumpen lassen, aber es war eher sanft, ist es heute wirklich laut und lang. Wire, auf den freue ich mich. Hier kommt Slash und Not For Me.

0: Wow, das ist Gänsebälle-Musik. Ich musste mich jetzt wirklich konzentrieren, wann geht er definitiv fertig oder kommt er noch einmal, gell? Das hat es ja auch schon gegeben, dass ich dann irgendwie die Zeit verpasst habe. Slash war das, Not For Me, so heißt dieser Titel. Ich finde, das ist Musik, die sollte man sich merken. Und ich habe dir das gesagt, gell? Wir gehen zurück in die 60er Jahre. Ja, ich bin zwar 1963 geboren, aber an die 60er Jahre selber habe ich eigentlich nicht so wahnsinnig viel Erinnerung. Ist wahrscheinlich ganz einfach nicht meine Zeit gewesen oder wie auch immer. Aber Metin, du nimmst uns jetzt mit in die 60er.
1: Gut gelaunt geht's heute durch diesen Tag und wir kommen zu diesem Thema hier. Wirtschaftswunder, sexuelle Revolution, rebellische Jugendbewegung und die Mondlandung. In den 1960er Jahren wehte ein frischer Wind durch die Welt und auch durch Deutschland, der viel veränderte und unsere Gesellschaft bis heute nachhaltig prägt. Wir haben uns mal auf der Straße umgehört, was euch aus den glorreichen 60ern im Kopf und im Ohr geblieben ist.
2: Da bin ich erst geboren worden in den 60ern. Was hat man gehört, ja, die Beatles, The Who, Emerson, Lake und Palmer.
3: Stand By Me zum Beispiel.
4: Aus den 60ern fallen mir spontan die Beatles ein mit Yesterday.
5: Boah, muss ich kurz überlegen. I can't get no, Stones. Müsste aus den 60er sein, I can't get no satisfaction.
6: Aber auch viele Kultfilme, die damals für Aufbruch, Veränderung und Freiheit standen, sind unvergessen und werden immer noch gern gesehen.
7: Vom Winde verweht. Dr. Chivago.
8: 2001 Odyssee im Weltraum ist ein Klassiker und momentan ganz en vogue, weil künstliche Intelligenz ist ja auch in aller Munde. Dementsprechend ist das aktueller denn je.
4: Aus den 60ern fallen mir jetzt spontan die Edgar Wallace-Filme ein. Der Mönch mit der Peitsche, Alfred Hitchcock, die Vögel, Psycho.
6: Außerdem wurde in den 1960er Jahren auch viel erfunden, das heute in unserem Alltag immer noch selbstverständlich ist. Zum Beispiel der Elektrorasierer, die Tiefkühltruhe, das Farbfernsehen und Colorado, sagt Christina Kappelmeier von Haribo.
9: 1963 sind wir mit unserer bunten Mischung aus Fruchtgummi und Lakritz schon gestartet. Damit wird Colorado also in diesem Jahr 60 Jahre jung. Im Auto auf der Fahrt in den Sommerurlaub oder beim Spieleabend mit Freunden, Colorado macht heute einfach genauso viel Spaß wie in den 60ern. Hier landen die Klassiker wie die Goldbeeren, unsere Frösche, die Vampire, Konfekt und Lakritz in einem Beutel.
6: Gemischt werden die 40 Leckereien jedes Mal rein zufällig, sodass jeder Beutel eine andere süße Wundertüte wird.
9: Besonders begehrt ist dabei übrigens die Himbeere. Die möchten viele unserer Fans zuerst ergattern. Und zum 60. Geburtstag haben wir uns was ganz Besonderes überlegt. Jetzt gibt es nämlich eine Limited Edition, den Haribo Colorado Farbmix. Nur für kurze Zeit mit noch mehr Fruchtgummi. Die gemeinsame Suche nach dem Lieblingsstück macht dann so richtig viel Spaß.
1: Dankeschön, Oliver Heinze. Er hat sich mit den 60er Jahren beschäftigt.
0: Das ist Radio NWW. Servus, Feierabend. Noch bis 20 Uhr sind wir gemeinsam unterwegs. Ihr habt das Kirsten gemacht, du magst dich erinnern und heute mache ich es nochmal, ich nehme dich mit nach Schweden.

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Ja, das ist alles Musik für den heutigen Dienstagabend, den du mit uns zusammen genießen kannst, gell? Noch bis 20 Uhr sind wir unterwegs. Also es ist irgendwie sehr wahnsinnig, schon wieder Endspurtstimmung. Und wenn ich die jetzt anspiele, dann wirst du mir gleich sagen, das sind Whitesnakes.

Von Ellen, Pretty Woman. Ah, eine wunderschöne Version, wenn du mich fragst. Die Sendezeit auch schon wieder rumgejubelt. Ja, so schnell geht das. Der heutige Dienstagabend ist schon wieder Geschichte mindestens, was Servus Feierabend dann betrifft. Aber weißt du was? Ich freue mich auf den Morgen Mittwoch. Mitte der Woche ist angesagt, da gibt's natürlich diese Sendung auch. Aber es gibt noch etwas ganz anderes. Mein persönlicher Musikcoach, mein Teamkollege Bernd Nieferl ist dann wieder für dich da. Ab 20 Uhr nach Nachrichten und Wetter öffnet er wieder mit seinem goldenen, schweren Schlüssel den Rocksalon und schmeißt dir die harten Scheiben um die Ohren.

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1: In der Union wächst der Druck auf Bundeskanzler Friedrich Merz. Nach einer Forsa-Umfrage halten 43% der Deutschen einen Kanzlerwechsel inzwischen für sinnvoll. 51% bezweifeln allerdings, dass die Union mit einem anderen Kanzler wieder mehr Zustimmung gewinnen würde. Anfang Juni hatten sich noch 41% für einen Wechsel ausgesprochen. Auch unter Anhängern von CDU und CSU ist nur eine Minderheit für einen anderen Kanzler. Besonders Wähler von SPD, Grünen und Linken sehen mit einem Wechsel eher Chancen auf bessere Wahlergebnisse. Die EU diskutiert erneut über Migration als mögliches Mittel politischer Erpressung. Nach dem Ansturm tausender Migranten auf die spanische Exklave Ceuta schließt der Vorsitzende des parlamentarischen Kontrollgremiums, Marc Henrich Mann, einen hybriden Angriff nicht aus. Als mögliche Ursachen nennt er Spannungen zwischen Marokko und Spanien, Schleuserbanden oder eine gezielte Beeinflussung durch russische Social-Media-Bots. Einen endgültigen Beweis gäbe es aber noch nicht. Henrich Mann fordert, Deutschland und die EU müssten stärker von baltischen Staaten, Polen und Skandinavien lernen. Diese Länder hätten schon länger Erfahrung damit, Migration als Waffe zu erkennen und einzuordnen. Im Konflikt mit dem Iran spricht US-Präsident Donald Trump von einer letzten Chance für neue Diplomatie. Nach seiner Darstellung laufen Gespräche über die Öffnung der Straße von Hormus, die für den internationalen Öl- und Gashandel besonders wichtig ist. Der Iran bestreitet direkte Verhandlungen mit den Vereinigten Staaten und spricht stattdessen von Gesprächen mit dem Oman. Teheran fordert weiter ein Ende der aus iranischer Sicht bestehenden US-Seeblockade. Vor der Küste Omans ist unterdessen erneut ein Frachtschiff von einem unbekannten Geschoss getroffen worden. Angaben zu möglichen Verletzten oder Schäden lagen zunächst nicht vor. Die Insolvenzwelle in Deutschland trifft nun auch einen der größten Ferkelerzeuger des Landes. Die Gestferkel GmbH mit 23 Standorten steht unter vorläufiger Insolvenzverwaltung. Betroffen sind 188 Beschäftigte sowie Ställe in Brandenburg, Niedersachsen, Mecklenburg-Vorpommern und Sachsen-Anhalt. Das Unternehmen hält rund 21.900 Sauen und 3.000 Mastschweine. Als Gründe nennt die Unternehmerfamilie den starken Preisverfall beim Fleisch und gleichzeitig steigende Kosten für Futter, Energie, Löhne und Finanzierung. Auch fehlende Planungssicherheit in der Schweinehaltung habe die Lage verschärft. Der von US-Präsident Donald Trump gelobte Plan zur Entwaffnung der Hamas stößt in Israel auf deutliche Ablehnung. Ein Sprecher von Ministerpräsident Benjamin Netanyahu erklärte, die veröffentlichte Version spiegle die israelischen Positionen nicht wider. Israel fordert eine tatsächliche, überprüfbare und unwiderrufliche Entwaffnung der Hamas als ersten Schritt. Aus politischen Kreisen hieß es zudem, ein Rückzug israelischer Truppen aus dem Gazastreifen sei nicht vorgesehen. Trumps Plan sieht dagegen eine schrittweise Waffenabgabe der Hamas, eine internationale Stabilisierungstruppe und eine neue palästinensische Polizei vor. Währenddessen setzte die israelische Armee ihre Angriffe im Gazastreifen fort.
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2: Heute Abend bleibt es im Radio NWW-Land freundlich und trocken. Sonne und ein paar Wolken begleiten uns noch durch den Abend. Danach wird die Nacht meist klar oder nur leicht bewölkt. Die Temperaturen gehen später auf etwa 16 bis 17 Grad zurück. Morgen startet dann schon der nächste heiße Sommertag. Am Dienstag wird es sogar noch etwas heißer als heute. Viel Sonne und nur wenige Wolken bringen uns wieder Höchstwerte von 35 bis 36 Grad. Am Mittwoch nimmt die Hitze etwas ab. Dann liegen die Temperaturen bei rund 31 Grad. Und mit mehr Wolken steigt auch die Schauerneigung. Am Donnerstag erreichen die Temperaturen meist nur noch 25 bis 28 Grad.
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1: In der Union wächst der Druck auf Bundeskanzler Friedrich Merz. Nach einer Forsa-Umfrage halten 43% der Deutschen einen Kanzlerwechsel inzwischen für sinnvoll. 51% bezweifeln allerdings, dass die Union mit einem anderen Kanzler wieder mehr Zustimmung gewinnen würde. Anfang Juni hatten sich noch 41% für einen Wechsel ausgesprochen. Auch unter Anhängern von CDU und CSU ist nur eine Minderheit für einen anderen Kanzler. Besonders Wähler von SPD, Grünen und Linken sehen mit einem Wechsel eher Chancen auf bessere Wahlergebnisse. Die EU diskutiert erneut über Migration als mögliches Mittel politischer Erpressung. Nach dem Ansturm tausender Migranten auf die spanische Exklave Ceuta schließt der Vorsitzende des parlamentarischen Kontrollgremiums, Marc Henrich Mann, einen hybriden Angriff nicht aus. Als mögliche Ursachen nennt er Spannungen zwischen Marokko und Spanien, Schleuserbanden oder eine gezielte Beeinflussung durch russische Social-Media-Bots. Einen endgültigen Beweis gäbe es aber noch nicht. Henrich Mann fordert, Deutschland und die EU müssten stärker von baltischen Staaten, Polen und Skandinavien lernen. Diese Länder hätten schon länger Erfahrung damit, Migration als Waffe zu erkennen und einzuordnen. Im Konflikt mit dem Iran spricht US-Präsident Donald Trump von einer letzten Chance für neue Diplomatie. Nach seiner Darstellung laufen Gespräche über die Öffnung der Straße von Hormus, die für den internationalen Öl- und Gashandel besonders wichtig ist. Der Iran bestreitet direkte Verhandlungen mit den Vereinigten Staaten und spricht stattdessen von Gesprächen mit dem Oman. Teheran fordert weiter ein Ende der aus iranischer Sicht bestehenden US-Seeblockade. Vor der Küste Omans ist unterdessen erneut ein Frachtschiff von einem unbekannten Geschoss getroffen worden. Angaben zu möglichen Verletzten oder Schäden lagen zunächst nicht vor. Die Insolvenzwelle in Deutschland trifft nun auch einen der größten Ferkelerzeuger des Landes. Die Gestferkel GmbH mit 23 Standorten steht unter vorläufiger Insolvenzverwaltung. Betroffen sind 188 Beschäftigte sowie Ställe in Brandenburg, Niedersachsen, Mecklenburg-Vorpommern und Sachsen-Anhalt. Das Unternehmen hält rund 21.900 Sauen und 3.000 Mastschweine. Als Gründe nennt die Unternehmerfamilie den starken Preisverfall beim Fleisch und gleichzeitig steigende Kosten für Futter, Energie, Löhne und Finanzierung. Auch fehlende Planungssicherheit in der Schweinehaltung habe die Lage verschärft. Der von US-Präsident Donald Trump gelobte Plan zur Entwaffnung der Hamas stößt in Israel auf deutliche Ablehnung. Ein Sprecher von Ministerpräsident Benjamin Netanyahu erklärte, die veröffentlichte Version spiegle die israelischen Positionen nicht wider. Israel fordert eine tatsächliche, überprüfbare und unwiderrufliche Entwaffnung der Hamas als ersten Schritt. Aus politischen Kreisen hieß es zudem, ein Rückzug israelischer Truppen aus dem Gazastreifen sei nicht vorgesehen. Trumps Plan sieht dagegen eine schrittweise Waffenabgabe der Hamas, eine internationale Stabilisierungstruppe und eine neue palästinensische Polizei vor. Währenddessen setzte die israelische Armee ihre Angriffe im Gazastreifen fort.
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2: Heute Abend bleibt es im Radio NWW-Land freundlich und trocken. Sonne und ein paar Wolken begleiten uns noch durch den Abend. Danach wird die Nacht meist klar oder nur leicht bewölkt. Die Temperaturen gehen später auf etwa 16 bis 17 Grad zurück. Morgen startet dann schon der nächste heiße Sommertag. Am Dienstag wird es sogar noch etwas heißer als heute. Viel Sonne und nur wenige Wolken bringen uns wieder Höchstwerte von 35 bis 36 Grad. Am Mittwoch nimmt die Hitze etwas ab. Dann liegen die Temperaturen bei rund 31 Grad. Und mit mehr Wolken steigt auch die Schauerneigung. Am Donnerstag erreichen die Temperaturen meist nur noch 25 bis 28 Grad.
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1: In der Union wächst der Druck auf Bundeskanzler Friedrich Merz. Nach einer Forsa-Umfrage halten 43% der Deutschen einen Kanzlerwechsel inzwischen für sinnvoll. 51% bezweifeln allerdings, dass die Union mit einem anderen Kanzler wieder mehr Zustimmung gewinnen würde. Anfang Juni hatten sich noch 41% für einen Wechsel ausgesprochen. Auch unter Anhängern von CDU und CSU ist nur eine Minderheit für einen anderen Kanzler. Besonders Wähler von SPD, Grünen und Linken sehen mit einem Wechsel eher Chancen auf bessere Wahlergebnisse. Die EU diskutiert erneut über Migration als mögliches Mittel politischer Erpressung. Nach dem Ansturm tausender Migranten auf die spanische Exklave Ceuta schließt der Vorsitzende des parlamentarischen Kontrollgremiums, Marc Henrich Mann, einen hybriden Angriff nicht aus. Als mögliche Ursachen nennt er Spannungen zwischen Marokko und Spanien, Schleuserbanden oder eine gezielte Beeinflussung durch russische Social-Media-Bots. Einen endgültigen Beweis gäbe es aber noch nicht. Henrich Mann fordert, Deutschland und die EU müssten stärker von baltischen Staaten, Polen und Skandinavien lernen. Diese Länder hätten schon länger Erfahrung damit, Migration als Waffe zu erkennen und einzuordnen. Im Konflikt mit dem Iran spricht US-Präsident Donald Trump von einer letzten Chance für neue Diplomatie. Nach seiner Darstellung laufen Gespräche über die Öffnung der Straße von Hormus, die für den internationalen Öl- und Gashandel besonders wichtig ist. Der Iran bestreitet direkte Verhandlungen mit den Vereinigten Staaten und spricht stattdessen von Gesprächen mit dem Oman. Teheran fordert weiter ein Ende der aus iranischer Sicht bestehenden US-Seeblockade. Vor der Küste Omans ist unterdessen erneut ein Frachtschiff von einem unbekannten Geschoss getroffen worden. Angaben zu möglichen Verletzten oder Schäden lagen zunächst nicht vor. Die Insolvenzwelle in Deutschland trifft nun auch einen der größten Ferkelerzeuger des Landes. Die Gestferkel GmbH mit 23 Standorten steht unter vorläufiger Insolvenzverwaltung. Betroffen sind 188 Beschäftigte sowie Ställe in Brandenburg, Niedersachsen, Mecklenburg-Vorpommern und Sachsen-Anhalt. Das Unternehmen hält rund 21.900 Sauen und 3.000 Mastschweine. Als Gründe nennt die Unternehmerfamilie den starken Preisverfall beim Fleisch und gleichzeitig steigende Kosten für Futter, Energie, Löhne und Finanzierung. Auch fehlende Planungssicherheit in der Schweinehaltung habe die Lage verschärft. Der von US-Präsident Donald Trump gelobte Plan zur Entwaffnung der Hamas stößt in Israel auf deutliche Ablehnung. Ein Sprecher von Ministerpräsident Benjamin Netanyahu erklärte, die veröffentlichte Version spiegle die israelischen Positionen nicht wider. Israel fordert eine tatsächliche, überprüfbare und unwiderrufliche Entwaffnung der Hamas als ersten Schritt. Aus politischen Kreisen hieß es zudem, ein Rückzug israelischer Truppen aus dem Gazastreifen sei nicht vorgesehen. Trumps Plan sieht dagegen eine schrittweise Waffenabgabe der Hamas, eine internationale Stabilisierungstruppe und eine neue palästinensische Polizei vor. Währenddessen setzte die israelische Armee ihre Angriffe im Gazastreifen fort.
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2: Heute Abend bleibt es im Radio NWW-Land freundlich und trocken. Sonne und ein paar Wolken begleiten uns noch durch den Abend. Danach wird die Nacht meist klar oder nur leicht bewölkt. Die Temperaturen gehen später auf etwa 16 bis 17 Grad zurück. Morgen startet dann schon der nächste heiße Sommertag. Am Dienstag wird es sogar noch etwas heißer als heute. Viel Sonne und nur wenige Wolken bringen uns wieder Höchstwerte von 35 bis 36 Grad. Am Mittwoch nimmt die Hitze etwas ab. Dann liegen die Temperaturen bei rund 31 Grad. Und mit mehr Wolken steigt auch die Schauerneigung. Am Donnerstag erreichen die Temperaturen meist nur noch 25 bis 28 Grad.
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1: In der Union wächst der Druck auf Bundeskanzler Friedrich Merz. Nach einer Forsa-Umfrage halten 43% der Deutschen einen Kanzlerwechsel inzwischen für sinnvoll. 51% bezweifeln allerdings, dass die Union mit einem anderen Kanzler wieder mehr Zustimmung gewinnen würde. Anfang Juni hatten sich noch 41% für einen Wechsel ausgesprochen. Auch unter Anhängern von CDU und CSU ist nur eine Minderheit für einen anderen Kanzler. Besonders Wähler von SPD, Grünen und Linken sehen mit einem Wechsel eher Chancen auf bessere Wahlergebnisse. Die EU diskutiert erneut über Migration als mögliches Mittel politischer Erpressung. Nach dem Ansturm tausender Migranten auf die spanische Exklave Ceuta schließt der Vorsitzende des parlamentarischen Kontrollgremiums, Marc Henrichmann, einen hybriden Angriff nicht aus. Als mögliche Ursachen nennt er Spannungen zwischen Marokko und Spanien, Schleuserbanden oder eine gezielte Beeinflussung durch russische Social-Media-Bots. Einen endgültigen Beweis gäbe es aber noch nicht. Henrichmann fordert, Deutschland und die EU müssten stärker von baltischen Staaten, Polen und Skandinavien lernen. Diese Länder hätten schon länger Erfahrung damit, Migration als Waffe zu erkennen und einzuordnen. Im Konflikt mit dem Iran spricht US-Präsident Donald Trump von einer letzten Chance für neue Diplomatie. Nach seiner Darstellung laufen Gespräche über die Öffnung der Straße von Hormus, die für den internationalen Öl- und Gashandel besonders wichtig ist. Der Iran bestreitet direkte Verhandlungen mit den Vereinigten Staaten und spricht stattdessen von Gesprächen mit dem Oman. Teheran fordert weiter ein Ende der aus iranischer Sicht bestehenden US-Seeblockade. Vor der Küste Omans ist unterdessen erneut ein Frachtschiff von einem unbekannten Geschoss getroffen worden. Angaben zu möglichen Verletzten oder Schäden lagen zunächst nicht vor. Die Insolvenzwelle in Deutschland trifft nun auch einen der größten Ferkelerzeuger des Landes. Die Gestferkel GmbH mit 23 Standorten steht unter vorläufiger Insolvenzverwaltung. Betroffen sind 188 Beschäftigte sowie Ställe in Brandenburg, Niedersachsen, Mecklenburg-Vorpommern und Sachsen-Anhalt. Das Unternehmen hält rund 21.900 Sauen und 3.000 Mastschweine. Als Gründe nennt die Unternehmerfamilie den starken Preisverfall beim Fleisch und gleichzeitig steigende Kosten für Futter, Energie, Löhne und Finanzierung. Auch fehlende Planungssicherheit in der Schweinehaltung habe die Lage verschärft. Der von US-Präsident Donald Trump gelobte Plan zur Entwaffnung der Hamas stößt in Israel auf deutliche Ablehnung. Ein Sprecher von Ministerpräsident Benjamin Netanyahu erklärte, die veröffentlichte Version spiegle die israelischen Positionen nicht wider. Israel fordert eine tatsächliche, überprüfbare und unwiderrufliche Entwaffnung der Hamas als ersten Schritt. Aus politischen Kreisen hieß es zudem, ein Rückzug israelischer Truppen aus dem Gazastreifen sei nicht vorgesehen. Trumps Plan sieht dagegen eine schrittweise Waffenabgabe der Hamas, eine internationale Stabilisierungstruppe und eine neue palästinensische Polizei vor. Währenddessen setzte die israelische Armee ihre Angriffe im Gazastreifen fort.
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2: Heute Abend bleibt es im Radio NWW-Land freundlich und trocken. Sonne und ein paar Wolken begleiten uns noch durch den Abend. Danach wird die Nacht meist klar oder nur leicht bewölkt. Die Temperaturen gehen später auf etwa 16 bis 17 Grad zurück. Morgen startet dann schon der nächste heiße Sommertag. Am Dienstag wird es sogar noch etwas heißer als heute. Viel Sonne und nur wenige Wolken bringen uns wieder Höchstwerte von 35 bis 36 Grad. Am Mittwoch nimmt die Hitze etwas ab. Dann liegen die Temperaturen bei rund 31 Grad. Und mit mehr Wolken steigt auch die Schauerneigung. Am Donnerstag erreichen die Temperaturen meist nur noch 25 bis 28 Grad.
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Du bist jetzt auch im TV. Wo? Das weiß ich nicht genau. Ich danke für die Aufmerksamkeit.

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1: In der Union wächst der Druck auf Bundeskanzler Friedrich Merz. Nach einer Forsa-Umfrage halten 43% der Deutschen einen Kanzlerwechsel inzwischen für sinnvoll. 51% bezweifeln allerdings, dass die Union mit einem anderen Kanzler wieder mehr Zustimmung gewinnen würde. Anfang Juni hatten sich noch 41% für einen Wechsel ausgesprochen. Auch unter Anhängern von CDU und CSU ist nur eine Minderheit für einen anderen Kanzler. Besonders Wähler von SPD, Grünen und Linken sehen mit einem Wechsel eher Chancen auf bessere Wahlergebnisse. Die EU diskutiert erneut über Migration als mögliches Mittel politischer Erpressung. Nach dem Ansturm tausender Migranten auf die spanische Exklave Ceuta schließt der Vorsitzende des parlamentarischen Kontrollgremiums, Marc Henrichmann, einen hybriden Angriff nicht aus. Als mögliche Ursachen nennt er Spannungen zwischen Marokko und Spanien, Schleuserbanden oder eine gezielte Beeinflussung durch russische Social-Media-Bots. Einen endgültigen Beweis gäbe es aber noch nicht. Henrichmann fordert, Deutschland und die EU müssten stärker von baltischen Staaten, Polen und Skandinavien lernen. Diese Länder hätten schon länger Erfahrung damit, Migration als Waffe zu erkennen und einzuordnen. Im Konflikt mit dem Iran spricht US-Präsident Donald Trump von einer letzten Chance für neue Diplomatie. Nach seiner Darstellung laufen Gespräche über die Öffnung der Straße von Hormus, die für den internationalen Öl- und Gashandel besonders wichtig ist. Der Iran bestreitet direkte Verhandlungen mit den Vereinigten Staaten und spricht stattdessen von Gesprächen mit dem Oman. Teheran fordert weiter ein Ende der aus iranischer Sicht bestehenden US-Seeblockade. Vor der Küste Omans ist unterdessen erneut ein Frachtschiff von einem unbekannten Geschoss getroffen worden. Angaben zu möglichen Verletzten oder Schäden lagen zunächst nicht vor. Die Insolvenzwelle in Deutschland trifft nun auch einen der größten Ferkelerzeuger des Landes. Die Gestferkel GmbH mit 23 Standorten steht unter vorläufiger Insolvenzverwaltung. Betroffen sind 188 Beschäftigte sowie Ställe in Brandenburg, Niedersachsen, Mecklenburg-Vorpommern und Sachsen-Anhalt. Das Unternehmen hält rund 21.900 Sauen und 3.000 Mastschweine. Als Gründe nennt die Unternehmerfamilie den starken Preisverfall beim Fleisch und gleichzeitig steigende Kosten für Futter, Energie, Löhne und Finanzierung. Auch fehlende Planungssicherheit in der Schweinehaltung habe die Lage verschärft. Der von US-Präsident Donald Trump gelobte Plan zur Entwaffnung der Hamas stößt in Israel auf deutliche Ablehnung. Ein Sprecher von Ministerpräsident Benjamin Netanyahu erklärte, die veröffentlichte Version spiegle die israelischen Positionen nicht wider. Israel fordert eine tatsächliche, überprüfbare und unwiderrufliche Entwaffnung der Hamas als ersten Schritt. Aus politischen Kreisen hieß es zudem, ein Rückzug israelischer Truppen aus dem Gazastreifen sei nicht vorgesehen. Trumps Plan sieht dagegen eine schrittweise Waffenabgabe der Hamas, eine internationale Stabilisierungstruppe und eine neue palästinensische Polizei vor. Währenddessen setzte die israelische Armee ihre Angriffe im Gazastreifen fort.
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2: In der Nacht bleibt es im Radio NWW-Land meist klar oder nur leicht bewölkt. Die Luft kühlt auf etwa 16 bis 17 Grad ab, dazu weht nur schwacher Wind. Im Tagesverlauf wird es dann rasch heiß. Viel Sonne und nur wenige Wolken bringen uns einen echten Hochsommertag mit Spitzenwerten um 35 Grad. Regen ist bei uns nicht in Sicht. Der Dienstag legt bei der Hitze sogar noch leicht zu. Dann steigen die Temperaturen verbreitet auf 35 bis 36 Grad. Dazu gibt es Sonne und zeitweise ein paar Wolken. Am Mittwoch wird die Luft etwas drückender. Es bleibt sommerlich warm mit rund 31 Grad. Gleichzeitig ziehen mehr Wolken durch und örtliche Schauer werden wahrscheinlicher. Am Donnerstag liegen die Werte nur noch zwischen 25 und 28 Grad. Die große Hitze ist dann erst einmal vorbei.
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1: 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Immer am Samstag ab 18 Uhr. Da treffen wir uns 2 Stunden vor der Party am Samstagabend. Zu guter Musik und viel Informationen und natürlich auch ein bisschen zum Aufwärmen fürs Wochenende. Also, wir haben eine Verabredung und ich freue mich und ihr hoffentlich auch. Bis bald. Ciao.

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1: In der Union wächst der Druck auf Bundeskanzler Friedrich Merz. Nach einer Forsa-Umfrage halten 43% der Deutschen einen Kanzlerwechsel inzwischen für sinnvoll. 51% bezweifeln allerdings, dass die Union mit einem anderen Kanzler wieder mehr Zustimmung gewinnen würde. Anfang Juni hatten sich noch 41% für einen Wechsel ausgesprochen. Auch unter Anhängern von CDU und CSU ist nur eine Minderheit für einen anderen Kanzler. Besonders Wähler von SPD, Grünen und Linken sehen mit einem Wechsel eher Chancen auf bessere Wahlergebnisse. Die EU diskutiert erneut über Migration als mögliches Mittel politischer Erpressung. Nach dem Ansturm tausender Migranten auf die spanische Exklave Ceuta schließt der Vorsitzende des parlamentarischen Kontrollgremiums, Marc Henrichmann, einen hybriden Angriff nicht aus. Als mögliche Ursachen nennt er Spannungen zwischen Marokko und Spanien, Schleuserbanden oder eine gezielte Beeinflussung durch russische Social-Media-Bots. Einen endgültigen Beweis gäbe es aber noch nicht. Henrichmann fordert, Deutschland und die EU müssten stärker von baltischen Staaten, Polen und Skandinavien lernen. Diese Länder hätten schon länger Erfahrung damit, Migration als Waffe zu erkennen und einzuordnen. Im Konflikt mit dem Iran spricht US-Präsident Donald Trump von einer letzten Chance für neue Diplomatie. Nach seiner Darstellung laufen Gespräche über die Öffnung der Straße von Hormus, die für den internationalen Öl- und Gashandel besonders wichtig ist. Der Iran bestreitet direkte Verhandlungen mit den Vereinigten Staaten und spricht stattdessen von Gesprächen mit dem Oman. Teheran fordert weiter ein Ende der aus iranischer Sicht bestehenden US-Seeblockade. Vor der Küste Omans ist unterdessen erneut ein Frachtschiff von einem unbekannten Geschoss getroffen worden. Angaben zu möglichen Verletzten oder Schäden lagen zunächst nicht vor. Die Insolvenzwelle in Deutschland trifft nun auch einen der größten Ferkelerzeuger des Landes. Die Gestferkel GmbH mit 23 Standorten steht unter vorläufiger Insolvenzverwaltung. Betroffen sind 188 Beschäftigte sowie Ställe in Brandenburg, Niedersachsen, Mecklenburg-Vorpommern und Sachsen-Anhalt. Das Unternehmen hält rund 21.900 Sauen und 3.000 Mastschweine. Als Gründe nennt die Unternehmerfamilie den starken Preisverfall beim Fleisch und gleichzeitig steigende Kosten für Futter, Energie, Löhne und Finanzierung. Auch fehlende Planungssicherheit in der Schweinehaltung habe die Lage verschärft. Der von US-Präsident Donald Trump gelobte Plan zur Entwaffnung der Hamas stößt in Israel auf deutliche Ablehnung. Ein Sprecher von Ministerpräsident Benjamin Netanyahu erklärte, die veröffentlichte Version spiegle die israelischen Positionen nicht wider. Israel fordert eine tatsächliche, überprüfbare und unwiderrufliche Entwaffnung der Hamas als ersten Schritt. Aus politischen Kreisen hieß es zudem, ein Rückzug israelischer Truppen aus dem Gazastreifen sei nicht vorgesehen. Trumps Plan sieht dagegen eine schrittweise Waffenabgabe der Hamas, eine internationale Stabilisierungstruppe und eine neue palästinensische Polizei vor. Währenddessen setzte die israelische Armee ihre Angriffe im Gazastreifen fort.
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2: In der Nacht bleibt es im Radio NWW-Land meist klar oder nur leicht bewölkt. Die Luft kühlt auf etwa 16 bis 17 Grad ab, dazu weht nur schwacher Wind. Im Tagesverlauf wird es dann rasch heiß. Viel Sonne und nur wenige Wolken bringen uns einen echten Hochsommertag mit Spitzenwerten um 35 Grad. Regen ist bei uns nicht in Sicht. Der Dienstag legt bei der Hitze sogar noch leicht zu. Dann steigen die Temperaturen verbreitet auf 35 bis 36 Grad. Dazu gibt es Sonne und zeitweise ein paar Wolken. Am Mittwoch wird die Luft etwas drückender. Es bleibt sommerlich warm mit rund 31 Grad. Gleichzeitig ziehen mehr Wolken durch und örtliche Schauer werden wahrscheinlicher. Am Donnerstag liegen die Werte nur noch zwischen 25 und 28 Grad. Die große Hitze ist dann erst einmal vorbei.
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1: In der Union wächst der Druck auf Bundeskanzler Friedrich Merz. Nach einer Forsa-Umfrage halten 43% der Deutschen einen Kanzlerwechsel inzwischen für sinnvoll.